0: Ich bin Florian Klaus. Steht nach dem Rücktritt von Julian Nagelsmann in Zukunft Jürgen Klopp bei der deutschen Fußballnationalmannschaft an der Seitenlinie? Gespräche mit dem DFB laufen, wie er bei Magenta TV bestätigt hat.
1: Jetzt sind die Dinge, wie Sie sehen. Julian ist zurückgetreten und der DFB kümmert sich um eine Nachfolgeregelung und ist in dem Zuge dieser Gedanken, die Sie sich gemacht haben, auf mich zugekommen. Ja.
0: Bevor Klopp Bundestrainer wird, müssten aber noch Dinge mit seinem jetzigen Arbeitgeber Red Bull geklärt werden. Und noch zur WM, da hat sich Ägypten im Elfmeterschießen gegen Australien durchgesetzt. Mit höheren Hürden für Krankschreibungen will die Bundesregierung den Krankenstand in Deutschland senken. Ein Ökonom befürchtet aber das Gegenteil. Daniel Gräber vom Deutschen Institut für Wirtschaftsforschung warnt, dass eine Attestpflicht ab dem ersten Krankheitstag zu mehr Praxisbesuchen führen könne, inklusive höherem Ansteckungsrisiko im Wartezimmer. Und wer stattdessen trotz leichter Infekte zur Arbeit geht, kann dort auch Kollegen anstecken. Die Anspannung in Thüringen steigt. In Erfurt beginnt heute der AfD-Bundesparteitag. Am Abend hat es bereits erste Protestaktionen gegeben. Rund 150 Menschen nahmen an einem Gedenkrundgang durch die Stadt teil. Dazu gab es ein Friedensgebet in der St.-Martini-Kirche und eine Lichterkette. Die Sicherheitsbehörden rechnen im Zusammenhang mit dem Parteitag mit bis zu 50.000 Demonstranten. Die NATO-Staaten wollen die Ukraine mit weiteren Milliardenhilfen bei der Verteidigung gegen Russland unterstützen. Darauf haben sich Vertreter der 32 Länder geeinigt. Insgesamt 140 Milliarden Euro soll die Ukraine über 2 Jahre hinweg bekommen. Ein EU-Hilfspaket in Höhe von rund 60 Milliarden ist da aber schon eingerechnet. Deutschland hat für dieses Jahr schon 11,5 Milliarden Euro für Ausrüstung für die Ukraine eingeplant. Der deutsche Tennisprofi Jan-Lennard Struff hat es überraschend bei Wimbledon ins Achtelfinale geschafft. Er hat dafür den russischen Top-10-Spieler Daniil Medvedev in 3 Sätzen geschlagen. Und noch zum Basketball, da hat das deutsche Team um Dennis Schröder bei der WM-Quali einen weiteren Sieg eingefahren. 92-86 stand es am Ende gegen Israel. Es ist jetzt 2:15. Die Wolken haben sich verzogen, es ist klar oder höchstens leicht bewölkt. Tagsüber gibt es wieder ganz viel Sonne. Im Osten Bayerns sind ein paar leichte Wolken am Start, aber nur selten fällt ein wenig Regen. Die Höchstwerte bis zu 21 Grad im Hofer Land und bis zu 28 Grad am Untermain. Am Sonntag gibt es mehr Wolken mit ein paar Schauern und einzelnen Gewittern. Auf der A93 Weiden Richtung Regensburg zwischen Wernberg-Köblitz und dem Kreuz Oberpfälzer Wald bitte aufpassen, da hat es einen Unfall gegeben, der rechte Fahrstreifen ist blockiert. Und Vorsicht auch auf der A8 München-Stuttgart, zwischen dem Franzosenschlucht-Viadukt und Eichelberg werfen Personen Gegenstände auf die Fahrbahn. Allen unterwegs eine gute Fahrt.
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1: Ich bin Florian Klaus. Mit höheren Hürden für Krankschreibungen will die Bundesregierung den Krankenstand in Deutschland senken. Ein Ökonom befürchtet aber das Gegenteil. Daniel Gräber vom Deutschen Institut für Wirtschaftsforschung warnt, dass eine Attestpflicht ab dem ersten Krankheitstag zu mehr Praxisbesuchen führen könne, inklusive höherem Ansteckungsrisiko im Wartezimmer. Und wer stattdessen trotz leichter Infekte zur Arbeit geht, kann dort auch Kollegen anstecken. Die Anspannung in Thüringen steigt. In Erfurt beginnt heute der AfD-Bundesparteitag. Am Abend hat es bereits erste Protestaktionen gegeben. Rund 150 Menschen nahmen an einem Gedenkrundgang durch die Stadt teil. Dazu gab es ein Friedensgebet in der Sankt-Martini-Kirche und eine Lichterkette. Die Sicherheitsbehörden rechnen im Zusammenhang mit dem Parteitag mit bis zu 50.000 Demonstranten. Das waren die Nachrichten um halb. Die Wolken haben sich verzogen, es ist klar oder höchstens leicht bewölkt. Tagsüber gibt es wieder ganz viel Sonne. Im Osten Bayerns sind ein paar leichte Wolken am Start, aber nur selten fällt ein wenig Regen. Die Höchstwerte bis zu 21 Grad im Hofer Land und bis zu 28 Grad am Untermain. Am Sonntag gibt es mehr Wolken mit ein paar Schauern und einzelnen Gewittern.
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1: Ich bin Florian Klaus. Schon bevor in Erfurt der AfD-Bundesparteitag anfängt, hat es in der Stadt erste Versammlungen in dem Zusammenhang gegeben. Das DGB-Bildungswerk hatte etwa zu einem Rundgang eingeladen, der Titel »Aus der Geschichte lernen, Erfurt im Nationalsozialismus«. In der St. Martini-Kirche wurde außerdem ein Friedensgebet veranstaltet. Dazu ist unter anderem auch Thüringens Ex-Ministerpräsident Ramelow gekommen. Am Rande des Parteitags erwartet die Polizei heftige Proteste. Dass die Bundesregierung die Regeln für Krankschreibungen verschärfen will, hat ihr von mehreren Seiten Kritik eingebracht. Die Stadt München zum Beispiel will nicht mitmachen, falls das möglich sein wird. Das hat der grüne Oberbürgermeister Krause angekündigt. Aber auch aus der Union selbst kommt Widerspruch. Der Chef des CDU-Arbeitnehmerflügels Radke hat dem Spiegel gesagt, dieser Punkt müsse noch einmal überdacht werden. In Deutschland sind in den ersten 6 Monaten des Jahres deutlich mehr Elektroautos neu zugelassen worden. 368.000 waren es. Das ist ein Zuwachs von fast 50% im Vergleich zum Vorjahr. Erklärt wird das damit, dass es wieder eine Kaufprämie gibt. Jan-Henne Reitze berichtet.
2: Je nach Einkommen und ob Kinder in der Familie sind, die sich ein Elektroauto kauft, gibt es vom Staat bis zu 6.000 Euro dazu. Das führt, wie von der Politik gewollt, anscheinend dazu, dass sich mehr Menschen für ein E-Auto entscheiden. Auch insgesamt sind wieder mehr Autos, also auch Verbrenner, verkauft worden.
1: Wochenlang hat die Gerüchteküche gebrodelt, jetzt gibt es die Bestätigung. Popstar Taylor Swift und Footballprofi Travis Kelce sind verheiratet. Das berichten US-Medien unter Berufung auf die Sprecherin der Musikerin. Durch die Zeremonie geführt hat demnach der Schauspieler Adam Sandler. Die Polizei hatte den Madison Square Garden für die Zeremonie abgesperrt. Bei der Fußball-WM hat Argentinien ganz schön lange zittern müssen. Erst in der Verlängerung konnte sich das Team gegen Kap Verde mit 3:2 durchsetzen. Auch Ägypten und Australien hatten es vorher spannend gemacht. Im Elfmeterschießen haben dann die Ägypter gewonnen. Außerdem hat Jürgen Klopp bestätigt, dass er mit dem DFB über eine mögliche Zukunft als Bundestrainer gesprochen hat. Er sei mittlerweile mehr als aufgetankt und bereit, sagte Klopp bei Magenta TV.

0: Es ist jetzt kurz nach drei. Die Wolken haben sich verzogen, es ist klar oder höchstens leicht bewölkt. Tagsüber gibt es wieder ganz viel Sonne. Im Osten Bayerns sind ein paar leichte Wolken am Start, aber nur selten fällt ein wenig Regen. Die Höchstwerte bis zu 21 Grad im Hofer Land und bis zu 28 Grad am Untermain. Am Sonntag gibt es mehr Wolken mit ein paar Schauern und einzelnen Gewittern. Im Moment liegen uns keine Meldungen vor. Gute Fahrt!
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1: Ich bin Florian Klaus. Schon bevor in Erfurt der AfD-Bundesparteitag anfängt, hat es in der Stadt erste Versammlungen in dem Zusammenhang gegeben. Das DGB-Bildungswerk hatte etwa zu einem Rundgang eingeladen, der Titel »Aus der Geschichte lernen, Erfurt im Nationalsozialismus«. In der St. Martini-Kirche wurde außerdem ein Friedensgebet veranstaltet. Dazu ist unter anderem auch Thüringens Ex-Ministerpräsident Ramelow gekommen. Am Rande des Parteitags erwartet die Polizei heftige Proteste. In Deutschland sind in den ersten 6 Monaten des Jahres deutlich mehr Elektroautos neu zugelassen worden. 368.000 waren es. Das ist ein Zuwachs von fast 50% im Vergleich zum Vorjahr. Erklärt wird das damit, dass es wieder eine Kaufprämie gibt. Jan-Henne Reitze berichtet.
2: Je nach Einkommen und ob Kinder in der Familie sind, die sich ein Elektroauto kauft, gibt es vom Staat bis zu 6.000 Euro dazu. Das führt, wie von der Politik gewollt, anscheinend dazu, dass sich mehr Menschen für ein E-Auto entscheiden. Auch insgesamt sind wieder mehr Autos, also auch Verbrenner, verkauft worden.
1: Das waren die Nachrichten um 5:30. Die Wolken haben sich verzogen, es ist klar oder höchstens leicht bewölkt. Tagsüber gibt es wieder ganz viel Sonne. Im Osten Bayerns sind ein paar leichte Wolken am Start, aber nur selten fällt ein wenig Regen. Die Höchstwerte bis zu 21 Grad im Hoferland und bis zu 28 Grad am Untermain. Am Sonntag gibt es mehr Wolken mit ein paar Schauern und einzelnen Gewittern.
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1: Ich bin Florian Klaus. Begleitet von einem großen Polizeiaufgebot und Zehntausenden erwarteten Demonstranten beginnt heute in Erfurt der AfD-Bundesparteitag. Bei dem zweitägigen Treffen soll unter anderem der Vorstand neu gewählt werden. Die Sicherheitsbehörden gehen von bis zu 50.000 Gegendemonstranten aus. Sie rechnen auch mit möglicher Gewalt. Mehrere Prominente haben ihre Teilnahme an Kundgebungen angekündigt, so spielt etwa der Musiker Clisso in seiner Heimatstadt. Der Verband der Hausärzte hält die höheren Hürden für Krankschreibungen, die die Bundesregierung plant, nicht für sinnvoll. Die Vorsitzende Buhlinger-Göpfert hat der Rheinischen Post gesagt, diese würden weder den Krankenstand senken noch Missbrauch verhindern. Ginge es darum, Betrug zu bekämpfen, müsste man laut ihr nicht telefonische Krankschreibungen verbieten, sondern gegen Anbieter von Videosprechstunden vorgehen, die teils aggressiv mit schnellen Krankschreibungen werben würden. Die Stuttgarter Feuerwehr spricht von ihrem größten Einsatz seit Jahren. In einem Industriegebiet brennt ein Hallenkomplex des dortigen Großmarkts. Mehr als 100 Feuerwehrleute sind im Einsatz und versuchen zu verhindern, dass sich der Brand auf weitere Lagerhallen ausbreitet. Auf dem Großmarkt sind mehr als 100 Import- und Großhandelsfirmen angesiedelt, die zum Beispiel Obst und Gemüse für Hotels und Gaststätten oder auch Blumen verkaufen. Die Zeit von Julian Nagelsmann als Bundestrainer ist vorbei. Nach dem frühen deutschen Aus bei der Fußball-WM soll Jürgen Klopp sein Nachfolger werden. Bei Magenta TV, wo Klopp gerade als Experte tätig ist, hat er bestätigt, dass der DFB auf ihn zugekommen ist.
2: Ich habe vor 2 Jahren ungefähr habe ich in Liverpool aufgehört und habe gesagt, dass mir die Energie fehlt für eine weitere Aufgabe oder für ein weiteres Jahr mit Liverpool. Ich bin mittlerweile mehr als aufgetankt.

0: Also ich bin bereit.
1: Doch die Gespräche bräuchten Zeit zu Klopp, der aktuell noch einen Vertrag bei Red Bull hat. Die Heldenreise von Kap Verde bei der Fußball-WM ist erwartungsgemäß im 16. Finale gegen Argentinien zu Ende gegangen. Aber sensationell genug, der Außenseiter zwang den Weltmeister tatsächlich in die Verlängerung. 3:2 stand es am Ende für Argentinien. Das Team spielt jetzt im Achtelfinale gegen Ägypten, das sich schon am Abend gegen Australien mit 5:3 nach Elfmeterschießen durchgesetzt hatte. Es ist jetzt 4:15. Gibt's wieder ganz viel Sonne. Im Osten Bayerns sind ein paar leichte Wolken am Start, aber nur selten fällt ein wenig Regen. Die Höchstwerte bis zu 21 Grad im Hofer Land und bis zu 28 Grad am Untermain. Am Sonntag gibt's dann mehr Wolken mit ein paar Schauern und einzelnen Gewittern. Auf der A3 Nürnberg Richtung Passau zwischen Kirchroth und Straubing bitte aufpassen, da steht ein defektes Auto, außerdem liegen Reifenteile auf der Fahrbahn. Auf der A93 Weiden Richtung Hof zwischen Wiesau und Mitterteich Süd liegen außerdem auch Gegenstände auf der Fahrbahn. Und auf der A96 Lindau Richtung München zwischen Deutkirch West und Eichstätten liegt ein totes Tier auf dem linken Fahrstreifen. Allen unterwegs eine gute Fahrt.
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1: Ich bin Florian Klaus. Begleitet von einem großen Polizeiaufgebot und Zehntausenden erwarteten Demonstranten beginnt heute in Erfurt der AfD-Bundesparteitag. Bei dem zweitägigen Treffen soll unter anderem der Vorstand neu gewählt werden. Die Sicherheitsbehörden gehen von bis zu 50.000 Gegendemonstranten aus. Sie rechnen auch mit möglicher Gewalt. Mehrere Prominente haben ihre Teilnahme an Kundgebungen angekündigt, so spielt etwa der Musiker Clouseau in seiner Heimatstadt. Der Verband der Hausärzte hält die höheren Hürden für Krankschreibungen, die die Bundesregierung plant, nicht für sinnvoll. Die Vorsitzende Buhlinger-Göpfert hat der Rheinischen Post gesagt, diese würden weder den Krankenstand senken noch Missbrauch verhindern. Ging es darum, Betrug zu bekämpfen, müsste man laut ihr nicht telefonische Krankschreibungen verbieten, sondern gegen Anbieter von Videosprechstunden vorgehen, die teils aggressiv mit schnellen Krankschreibungen werben würden. Das waren die Nachrichten um 13:30. Gibt's wieder ganz viel Sonne. Im Osten Bayerns sind ein paar leichte Wolken am Start, aber nur selten fällt ein wenig Regen. Die Höchstwerte bis zu 21 Grad im Hoferland und bis zu 28 Grad am Untermain. Am Sonntag gibt's dann mehr Wolken mit ein paar Schauern und einzelnen Gewittern.
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1: Ich bin Florian Klaus.
2: Guten Morgen.
1: Die Anspannung in Thüringen steigt. In Erfurt beginnt heute der AfD-Bundesparteitag. Am Abend hat es bereits erste Protestaktionen gegeben. Rund 150 Menschen nahmen an einem Gedenkrundgang durch die Stadt teil. Dazu gab es ein Friedensgebet in der Sankt-Martini-Kirche und eine Lichterkette. Die Sicherheitsbehörden rechnen im Zusammenhang mit dem Parteitag mit bis zu 50.000 Demonstranten. Die Bundesregierung will die Regeln für Krankschreibungen verschärfen. Manches lässt sie aber vorerst offen. Zwar soll künftig schon ab dem ersten Fehltag eine Bescheinigung nötig sein, wann und wie Beschäftigte diese erhalten sollen, ist aber noch ungeklärt. Thomas Bleskin berichtet.
3: Laut Regierungssprecher Cornelius bedeuten die neuen Regeln nicht, dass Arbeitnehmer bereits am ersten Krankheitstag eine Arztpraxis aufsuchen müssen. Konkrete Angaben zum Ablauf machte die Bundesregierung aber nicht. Das Gesundheitsministerium verwies auf die Möglichkeit einer Krankschreibung per Videosprechstunde. Auch rückwirkende Bescheinigungen sind im Gespräch.
1: Elektroautos sind im ersten Halbjahr deutlich beliebter geworden. Mehr als 368.000 Fahrzeuge sind neu auf die Straße gekommen. Das waren fast 50% mehr als im gleichen Zeitraum des Vorjahrs. Eine Rolle spielt dabei wahrscheinlich die Elektroprämie des Bundes. Ein Experte der Beratungsgesellschaft EY rechnet aber nicht damit, dass der Elektroboom so weitergeht. Eine Verlängerung der Prämie sei wegen knapper Kassen unwahrscheinlich. Das Haus der Kulturen der Welt in Berlin hat noch eine Buchempfehlung. Für den Roman Die Aussiedlung hat es seinen mit 35.000 Euro dotierten Literaturpreis verliehen. Der Preis geht an den Autoren Andras Wischke und die Übersetzerin Timea Tanko. Das Buch erzählt von einer Familie, die in die ostrumänische Steppe deportiert wird. Bei der Fußball-WM hat Argentinien ganz schön lange zittern müssen.

0: Erst in der Verlängerung konnte sich das Team gegen Kap Verde mit 3:2 durchsetzen. Auch Ägypten und Australien hatten es vorher spannend gemacht. Im Elfmeterschießen haben dann die Ägypter gewonnen. Außerdem hat Jürgen Klopp bestätigt, dass er mit dem DFB über eine mögliche Zukunft als Bundestrainer gesprochen hat. Er sei mittlerweile mehr als aufgetankt und bereit, sagte Klopp bei Magenta TV. Es ist jetzt 5:15. Heute gibt's wieder ganz viel Sonne. Im Osten Bayerns sind ein paar leichte Wolken am Start, aber nur selten fällt ein wenig Regen. Die Höchstwerte bis zu 21 Grad im Hofer Land und bis zu 28 Grad am Untermain. Am Sonntag gibt's dann mehr Wolken mit ein paar Schauern und einzelnen Gewittern. Auf der A3 Nürnberg Richtung Passau zwischen Kirchroth und Straubing bitte aufpassen, da steht ein defektes Auto, außerdem liegen Reifenteile auf der Fahrbahn. Und auch vorsichtig fahren bitte auf der A9 Nürnberg Richtung München. Zwischen dem Dreieck Holledau und Pfaffenhofen hat es einen Unfall gegeben. Allen unterwegs eine gute Fahrt.
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3: Ich bin Florian Klaus. Guten Morgen. Die Anspannung in Thüringen steigt. In Erfurt beginnt heute der AfD-Bundesparteitag. Am Abend hat es bereits erste Protestaktionen gegeben. Rund 150 Menschen nahmen an einem Gedenkrundgang durch die Stadt teil. Dazu gab es ein Friedensgebet in der Sankt-Martini-Kirche und eine Lichterkette. Die Sicherheitsbehörden rechnen im Zusammenhang mit dem Parteitag mit bis zu 50.000 Demonstranten. Die Bundesregierung will die Regeln für Krankschreibungen verschärfen. Manches lässt sie aber vorerst offen. Zwar soll künftig schon ab dem ersten Fehltag eine Bescheinigung nötig sein. Wann und wie Beschäftigte diese erhalten sollen, ist aber noch ungeklärt. Thomas Bleskin berichtet.
4: Laut Regierungssprecher Cornelius bedeuten die neuen Regeln nicht, dass Arbeitnehmer bereits am ersten Krankheitstag eine Arztpraxis aufsuchen müssen. Konkrete Angaben zum Ablauf machte die Bundesregierung aber nicht. Das Gesundheitsministerium verwies auf die Möglichkeit einer Krankschreibung per Videosprechstunde. Auch rückwirkende Bescheinigungen sind im Gespräch.
3: Das waren die Nachrichten um 9:30. Gibt's wieder ganz viel Sonne. Im Osten Bayerns sind ein paar leichte Wolken am Start, aber nur selten fällt ein wenig Regen. Die Höchstwerte bis zu 21 Grad im Hoferland und bis zu 28 Grad am Untermain. Am Sonntag gibt's dann mehr Wolken mit ein paar Schauern und einzelnen Gewittern.
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3: Ich bin Angela Kress. Guten Morgen. Begleitet von einem großen Polizeiaufgebot und Zehntausenden erwarteten Demonstranten beginnt heute in Erfurt der AfD-Bundesparteitag. Bei dem zweitägigen Treffen soll unter anderem der Vorstand neu gewählt werden. Die Sicherheitsbehörden gehen von bis zu 50.000 Gegendemonstranten aus. Sie rechnen auch mit möglicher Gewalt. Mit höheren Hürden für Krankschreibungen wollen die Koalitionsspitzen ja den Krankenstand senken. Ein Ökonom befürchtet aber das Gegenteil. Daniel Gräber vom Deutschen Institut für Wirtschaftsforschung warnt, dass eine Attestpflicht ab dem ersten Krankheitstag zu mehr Praxisbesuchen führen könne, inklusive höherem Ansteckungsrisiko im Wartezimmer. Und wer stattdessen trotz leichter Infekte zur Arbeit geht, kann dort auch Kollegen anstecken. Ein anderer Teil des Reformpakets der Koalitionsspitzen kommt in der Bevölkerung größtenteils gut an. Die geplante Erhöhung der Reichensteuer stößt in einer Umfrage bei 2/3 der Befragten auf Zustimmung. Zu den Plänen gehört, dass ein Steuersatz von 45% in Zukunft ab 250.000 Euro zu versteuerndem Einkommen und damit früher greifen soll. Dafür wolle man kleine und mittlere Einkommen entlasten. Wochenlang hat die Gerüchteküche gebrodelt, jetzt gibt es die Bestätigung. Popstar Taylor Swift und Football-Profi Travis Kelce sind verheiratet. Das berichten US-Medien unter Berufung auf die Sprecherin der Musikerin. Durch die Zeremonie geführt hat demnach der Schauspieler Adam Sandler. Die Polizei hatte den Madison Square Garden abgesperrt, wo die Zeremonie stattfand. Die Zeit von Julian Nagelsmann als Fußball-Bundestrainer ist vorbei. Nachfolger könnte Jürgen Klopp werden. Bei Magenta TV bestätigte Klopp, dass der DFB auf ihn zugekommen ist.
4: Ich habe vor 2 Jahren ungefähr habe ich in Liverpool aufgehört und habe gesagt, dass mir die Energie fehlt für eine weitere Aufgabe oder für ein weiteres Jahr mit Liverpool. Ich bin mittlerweile mehr als aufgetankt, also ich bin bereit.
3: Doch die Gespräche bräuchten Zeit, so Klopp, der noch einen Vertrag bei Red Bull hat. Und bei der Fußball-WM hat Kolumbien das Achtelfinale erreicht. Die Südamerikaner gewannen 1:0 gegen Ghana. Es ist jetzt 6:15. Heute gibt's wieder ganz viel Sonne. Im Osten Bayerns sind ein paar leichte Wolken am Start, aber nur selten regnet's auch ein bisschen. Die Höchstwerte bis zu 21 Grad im Hofer Land und bis zu 28 Grad am Untermain. Morgen gibt's mehr Wolken mit ein paar Schauern und auch mal einzelne Gewitter.

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1: Auf der A3 Nürnberg Richtung Passau zwischen Kirchroth und Straubing bitte aufpassen, da steht ein defektes Auto, außerdem liegen Reifenteile auf der Fahrbahn. Und auch vorsichtig fahren bitte auf der A9 Nürnberg Richtung München. Zwischen dem Dreieck Holledau und Pfaffenhofen hat es einen Unfall gegeben. Allen unterwegs eine gute Fahrt.
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4: Ich bin Angela Kress. Guten Morgen. Begleitet von einem großen Polizeiaufgebot und Zehntausenden erwarteten Demonstranten beginnt heute in Erfurt der AfD-Bundesparteitag. Bei dem zweitägigen Treffen soll unter anderem der Vorstand neu gewählt werden. Die Sicherheitsbehörden gehen von bis zu 50.000 Gegendemonstranten aus. Sie rechnen auch mit möglicher Gewalt. Mit höheren Hürden für Krankschreibungen wollen die Koalitionsspitzen ja den Krankenstand senken. Ein Ökonom befürchtet aber das Gegenteil. Daniel Gräber vom Deutschen Institut für Wirtschaftsforschung warnt, dass eine Attestpflicht ab dem ersten Krankheitstag zu mehr Praxisbesuchen führen könne, inklusive höherem Ansteckungsrisiko im Wartezimmer. Und wer stattdessen trotz leichter Infekte zur Arbeit geht, kann dort auch Kollegen anstecken. Das waren die Nachrichten um halb. Heute gibt's wieder ganz viel Sonne. Im Osten Bayerns sind ein paar leichte Wolken am Start, aber nur selten regnet's auch ein bisschen. Die Höchstwerte bis zu 21 Grad im Hofer Land und bis zu 28 Grad am Untermain. Morgen gibt's mehr Wolken mit ein paar Schauern und auch mal einzelne Gewitter.
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9: Ich bin Angela Kress. Guten Morgen. Probleme bei der Reise und dann klappt's mit der Entschädigung nicht. In einem solchen Fall können Reisende sich an die Schlichtungsstelle Reise und Verkehr wenden. Und die verzeichnet einen Rekord. Mehr als 29.400 Anträge seien im ersten Halbjahr eingegangen. Das liege etwa am Extremwetter im Frühjahr, aber auch daran, dass durch künstliche Intelligenz mehr Menschen auf die Möglichkeit aufmerksam würden. In Erfurt trifft sich die AfD zum Bundesparteitag und die Polizei ist mit einem Großaufgebot vor Ort. Sie rechnet mit bis zu 50.000 Menschen, die gegen den Parteitag demonstrieren, sowie Störaktionen und Blockaden. In der Innenstadt gibt es bereits erste Blockaden, wie Reporter meldeten. Das Verwaltungsgericht Weimar hatte ein Versammlungsverbot auf bestimmten Anreisewegen gekippt. Die Bundesregierung plant ja eine Krankschreibung ab Tag 1 und telefonisch krankschreiben soll auch nicht mehr gehen. Und die Kritik an den Plänen reißt auch zwei Tage nach dem Koalitionsausschuss nicht ab, Soita Sowali berichtet.
10: Der Hausärzteverband fordert, statt gegen die telefonische Krankschreibung lieber gegen Anbieter von Videosprechstunden vorzugehen, die mit besonders schnellen Attesten werben. Das eigentliche Missbrauchsrisiko liege dort. Auch das Deutsche Institut für Wirtschaftsforschung bezweifelt, dass strengere Regeln den Krankenstand senken. Im Gegenteil.
9: Vor rund einem Jahr hatte die UNESCO 4 Schlösser von König Ludwig II., darunter Schloss Neuschwanstein, als Weltkulturerbe aufgenommen. Mittlerweile wurden auch Forderungen erfüllt, die damit verbunden waren, teilte das bayerische Finanzministerium mit. Zum Beispiel würden Einheimische enger eingebunden, etwa mit speziellen Programmen zum UNESCO-Welterbetag. Wird Jürgen Klopp neuer Fußball-Bundestrainer? Er hat bei Magenta TV jetzt Gespräche mit dem DFB bestätigt, aber auch gesagt, dass er erstmal Vertragsangelegenheiten mit seinem jetzigen Arbeitgeber Red Bull klären müsse. Und bei der Fußball-Weltmeisterschaft hat Kolumbien das Achtelfinale erreicht. Die Südamerikaner gewannen 1:0 gegen Ghana. Zuvor hatten bereits Argentinien und Ägypten den Sprung in die nächste Runde geschafft. Es ist jetzt 7:15. Heute gibt's wieder ganz viel Sonne. Im Osten Bayerns sind ein paar leichte Wolken am Start, aber nur selten regnet's auch ein bisschen. Die Höchstwerte bis zu 21 Grad im Hofer Land und bis zu 28 Grad am Untermain. Morgen gibt's mehr Wolken mit ein paar Schauern und auch mal einzelne Gewitter. Hallo auf die Straßen. Eine Meldung von der A73 der Südwest-Tangente Feuchtrichtung Nürnberg zwischen Nürnberg-Münchner Straße und Nürnberg-Hafen Süd. Bitte Vorsicht, der mittlere und rechte Fahrstreifen sind da gesperrt. Es gibt eine gefährliche Situation in der Einfahrt, da ist ein Unfall.

0: Unfall passiert. Allen unterwegs eine gute und vor allem sichere Fahrt.
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14: Ich bin Angela Kress. Guten Morgen. Probleme bei der Reise und dann klappt's mit der Entschädigung nicht. In einem solchen Fall können Reisende sich an die Schlichtungsstelle Reise und Verkehr wenden. Und die verzeichnet einen Rekord. Mehr als 29.400 Anträge seien im ersten Halbjahr eingegangen. Das liege etwa am Extremwetter im Frühjahr, aber auch daran, dass durch künstliche Intelligenz mehr Menschen auf die Möglichkeit aufmerksam würden. In Erfurt trifft sich die AfD zum Bundesparteitag und die Polizei ist mit einem Großaufgebot vor Ort. Sie rechnet mit bis zu 50.000 Menschen, die gegen den Parteitag demonstrieren, sowie Störaktionen und Blockaden. In der Innenstadt gibt es bereits erste Blockaden, wie Reporter meldeten. Das Verwaltungsgericht Weimar hatte ein Versammlungsverbot auf bestimmten Anreisewegen gekippt. Das waren die Nachrichten um halb. Heute gibt's wieder ganz viel Sonne. Im Osten Bayerns sind ein paar leichte Wolken am Start, aber nur selten regnet's auch ein bisschen. Die Höchstwerte bis zu 21 Grad im Hofer Land und bis zu 28 Grad am Untermain. Morgen gibt's mehr Wolken mit ein paar Schauern und auch mal einzelne Gewitter.
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13: Wunsiedel. Wilde Sexpartys erschüttern das Fichtelgebirge. Aufgeflogen ist die Organisation, als ein junges Paar zufällig mit einer Reifenpanne vor der Location liegen blieb. Hintergründe

0: finden Sie unter luisenburg-aktuell.de.
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2: Ich bin Angela Kress. Guten Morgen. Vor Beginn des AfD-Bundesparteitags in Erfurt haben Demonstranten einen zentralen Platz in der Innenstadt besetzt. Mehrere hundert Menschen versammelten sich. Einige von ihnen klebten sich auf Straßenbahngleisen fest, wie die dpa berichtet. Die Sicherheitsbehörden gehen insgesamt von bis zu 50.000 Gegendemonstranten aus. Die Bundesregierung will ja die Einkommenssteuer reformieren und damit vor allem kleine und mittlere Einkommen entlasten. Regierungschefs mehrerer Bundesländer pochen jetzt im Gespräch mit der Welt am Sonntag darauf, dass mögliche Steuerausfälle fair ausgeglichen werden. In einer YouGov-Umfrage sagte rund ein Drittel der befragten Bürgerinnen und Bürger, dass sie es gut finden, dass zur Gegenfinanzierung die sogenannte Reichensteuer erhöht werden soll. In Spanien kämpfen hunderte Feuerwehrleute gegen einen Waldbrand in der Touristenregion Costa Brava. Die Behörden riefen gestern rund 45.000 Bewohner mehrerer Ortschaften dazu auf, die Häuser nicht zu verlassen. Medien berichten, dass ein Mann festgenommen wurde, der bei Straßenarbeiten den Brand ausgelöst haben könnte. Die Vereinigten Staaten von Amerika feiern heute die Unabhängigkeitserklärung des Landes vor 250 Jahren. An dem ohnehin traditionsreichen Feiertag sind dieses Jahr besonders große Feierlichkeiten geplant. Präsident Trump will eine Rede halten. In der Hauptstadt Washington ist eine Reihe von Events geplant und es soll eine Unabhängigkeitsparade geben. Nur mit viel Mühe hat Weltmeister Argentinien das WM-Achtelfinale erreicht. Gegen den krassen Außenseiter Kap Verde siegte das Team erst nach Verlängerung mit 3:2. Nächster Gegner ist jetzt Ägypten. Ägypten hatte sich gegen Australien mit 4:2 im Elfmeterschießen durchgesetzt. Kolumbien bezwang Ghana mit 1:0. Thomas Thunfeld berichtet.
3: Argentiniens Fans feierten den Erfolg in Miami beinahe schon wie einen Finaleinzug. Und nach Messis 1:0 in Minute 29 schien alles planmäßig zu laufen. Aber der krasse Außenseiter kam immer wieder zurück. Erst in Minute 59, dann nochmal in der Verlängerung, bevor ein Eigentor nach Messi-Ecke in der 111. Minute das Fußballmärchen von Kap Verde beendete.
2: Es ist jetzt kurz nach 8.
4: Häufig Sonnenschein gibt es zunächst in Hochfranken, aber im Laufe des Nachmittags werden die Wolken doch häufiger. Es geht auf etwa 21 Grad. In der kommenden Nacht ist es dann insgesamt bewölkter, vereinzelt kann es ein bisschen regnen. Und das bei Tiefstwerten um 14 Grad. Von morgen bis Dienstag bleibt es dann eher durchwachsener und recht windig. Wolken und etwas Sonne wechseln sich ab. Schubweise sind aber auch Schauer dabei. Und das im Schnitt bei immer noch relativ bescheiden sommerlichen 20 bis 22 Grad. Aus der Radio Euroherz Wetterredaktion Christian König.
5: Hallo auf die Straßen, aktuell keine Störungsmeldungen. Ihr habt freie Fahrt, kommt gut und sicher ans Ziel. Und wenn ihr unterwegs was entdeckt, schnell eine WhatsApp ins Studio. Besten Dank, gute Fahrt.
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7: Guten Morgen, wir schieben jetzt zusammen das Wochenende an.

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1: Schönen Samstag euch allen. Wir checken für euch die Events an diesem Wochenende. Claro, unser Ritual. Die Freie Waldorfschule in Hof, die möchte euch ganz lieb einladen. Und die feiert ein spezielles Jubiläum. Denn heute vor 30 Jahren wurde die Schule an der Kolbingshöhe gegründet. Mehr dazu von Ulrike Hessler von der Freien Waldorfschule.
2: Ab 15 Uhr erwartet euch ein buntes Programm für die ganze Familie mit Musik, Vorführungen und zahlreichen Kinderaktivitäten. Ab 19 Uhr starten wir dann so richtig durch. Mit Live-Musik und guter Laune wollen wir mit euch feiern. Kulinarisch ist bestens für euch gesorgt. Mit Foodtrucks und kühlen Getränken könnt ihr den Tag genießen.
1: So, und die Schule würde sich sehr freuen, wenn es neben den Schülern und Lehrern auch der erste Jahrgang der Schule schafft, vorbeizukommen. Am Nachmittag 15 Uhr in der Freien Waldorfschule. Wir schauen zu euch nach Rehau, die Rehauer Innenstadt. Die verwandelt sich heute in ein gigantisches Zentrum für Kultur und Musik. Da ist das Rehauer Stadtfest, das ihr heute feiert. Mit vielen Handwerkern, mit Vereinen, mit Bands. Es gibt ganz viele Mitmachaktionen. Der Eventmanager der Stadt, Alexander Brechtel.
3: Wir haben drei Bühnen. Einmal die Hauptbühne direkt auf unserem schönen Maxplatz, wo am Abend The Magic of Queen Classic spielt. Eine der besten Queen Tribute Bands Deutschlands. Die spielen von 21 bis 23 Uhr. Im Anschluss wird DJ Mondo, auch bekannt von Haus mit Skersik aus Hof, das Partyvolk bis 1 Uhr nachts abholen. Aber natürlich ist auch am Wallgarten ganztags Musik von 10 bis 18 Uhr. Da ist für jeden was dabei.
1: Das Rehauer Stadtfest, das geht heute noch bis in die Puppen, bis ganz lang rein in die Nacht. Und damit ihr auch anständig feiern könnt, fährt sogar für euch der Landbus bis 1.30 Uhr. Sauber. 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
14: Mit Jan Gebelein. Guten Morgen. Die Bundesregierung plant Sparmaßnahmen im Gesundheitswesen. Das entsprechende Gesetz soll die finanzielle Stabilität der gesetzlichen Krankenkassen sicherstellen. Kritik an diesem Vorhaben kommt auch aus Oberfranken. Mehrere Personal- und Betriebsräte aus der Region haben jetzt einen offenen Brief an die oberfränkische CSU-Bundestagsabgeordnete Emmy Zollner geschrieben. Sie fordern ein Umdenken. Euroherz-Reporter Martin Zinner berichtet.
15: Das geplante Gesetz der Regierung würde deutliche Schäden im Gesundheitswesen anrichten, so die Unterzeichner. Krankenhäuser und Pflegeeinrichtungen müssten dann

0: weiter am Personal sparen. Aufstockungen, zum Beispiel bei Pflegekräften, wären kaum noch möglich. Bundesweit drohen rund 140.000 Arbeitsplätze wegzufallen. Beschäftigte im Gesundheitswesen seien jetzt schon an ihren Grenzen. Sie verdienen eigentlich faire Löhne und vernünftige Arbeitsbedingungen, heißt es. Das geplante Gesetz der Bundesregierung sei, Zitat, Politik mit der Brechstange. Die Folgen seien nicht zu Ende gedacht und würden Strukturen langfristig zerstören.
1: 35 Jahre schon hilft das soziale Projekt Kicken, um zu helfen, Familien in Not, und organisiert Benefizfußballspiele, bei denen sich Sportler und Prominente messen. Auch zum Jubiläum heute haben die Veranstalter ganz viele Ikonen aus der Sportwelt nach Bad Weißenstadt eingeladen. Darunter auch den ehemaligen Profi-Eishockeyspieler und Sportchef der Selber Wölfe, Frank Hördler, mit seinen Söhnen Erik und Jonas. Mitorganisator Wolfgang Hess.
2: Wir schaffen zum Beispiel das, was das Eishockey nicht geschafft hat, dass wir alle drei in eine Mannschaft bringen. Unser Rasen ist zwar grün und nicht weiß, aber wir freuen uns drauf. Und ich glaube, alle drei, dass sowohl der Erik und der Jonas und mit Sicherheit am meisten der Frankie, die freuen sich richtig auf den Tag.
1: Mit dabei sind auch Skisprunglegende Sven Hannawald, Kultfußballtrainer Hermann Gerland oder Schauspieler Robert Lohr. Los geht's mit einem Einstiegsspiel der Juniorinnen um 12 Uhr auf dem Platz der Spielvereinigung Weißenstadt. Danach beginnt um 15 Uhr das Hauptspiel mit den Promis. Der gesammelte Erlös geht diesmal an die Familie der 9-jährigen Valentina, die von Geburt an mit einem Herzfehler leben muss. Falls ihr heute eure Runden im Hofer Freibad im Schwimmerbecken drehen wollt, müsst ihr euch einen anderen Ort suchen. Im Freibad steigt heute nämlich ein Schwimmwettkampf. Das Schwimmerbecken und die angrenzende Liegewiese sind deshalb noch bis 18 Uhr für die Öffentlichkeit gesperrt. Ihr könnt aber die anderen Becken wie gewohnt nutzen.
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1: Vor Beginn des AfD-Bundesparteitags in Erfurt haben Demonstranten einen zentralen Platz in der Innenstadt besetzt. Mehrere hundert Menschen versammelten sich. Einige von ihnen klebten sich auf Straßenbahngleisen fest, wie die dpa berichtet. Die Bundesregierung will ja die Einkommensteuer reformieren und damit vor allem kleine und mittlere Einkommen entlasten. Regierungschefs mehrerer Bundesländer pochen jetzt im Gespräch mit der Welt am Sonntag darauf, dass mögliche Steuerausfälle fair ausgeglichen werden. 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
4: Sonnig geht's rein in den Tag in Hochfranken, aber im Laufe des Nachmittags werden die Wolken dann doch häufiger und teilweise auch dichter. Die Temperaturen erreichen meist so um 21 Grad. In der kommenden eher bewölkten Nacht kann dann hier und da ein bisschen Regen fallen. Die Frühwerte liegen danach bei 14 Grad. Von morgen bis Dienstag ist es doch ziemlich gemischt mit Wolken, zwischendurch ein bisschen Sonne. Die Temperaturen erreichen im auffrischenden Wind meist 20 bis 22 Grad und es sind immer wieder mal Schauer mit im Spiel. Aus der Radio Euroherz, Wetterredaktion Christian König.
5: Hallo auf die Straßen, keine Störungsmeldungen, ihr habt freie Fahrt, unterwegs einen Blitzer entdeckt, dann gerne melden, schnell eine WhatsApp zu uns ins Studio. Gute Fahrt!
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7: Sonne und dazu die beste Playlist zum Kaffee. Das ist doch ein schöner Samstagsstart. Ich bin die Julia. Guten Morgen.

0: Euer Samstag mit der Julia und wir haben Samstag ganz viel Zeit für Musik und tauchen in unsere Songs hier auf der Playlist mal ein bisschen tiefer ein. Unhöflichkeit und schlechtes Benehmen wird manchmal leider belohnt, zum Beispiel mit einem Platz in der Musikgeschichte.
1: Mein Name ist Markus Ullmann und unseren heutigen Song haben wir einem unfreundlichen Barbesitzer in den Niederlanden zu verdanken.
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1: Wenn wir uns kurz mal in die Lage dieses Barbesitzers versetzen, dann können wir vielleicht sogar ein bisschen nachvollziehen, warum er so unfreundlich war. An einem kalten Tag im Januar 1996 betritt ein Mann diese Bar. Es ist früher Nachmittag, der Mann sieht ziemlich fertig aus, hat offensichtlich die ganze Nacht durchgefeiert und noch nicht geduscht. Und diese Bar ist nicht irgendeine Hafenspelunke, sondern ein schickes, stylisches Etablissement. Da ist es dann vielleicht verständlich, dass der Barbesitzer nicht unbedingt sehr gerne solche Gäste empfängt. Aus Sicht des Mannes, der die Bar betritt, stellt sich die Situation aber anders dar. Er wollte doch einfach nur in einer Ecke in Ruhe etwas trinken, sich kurz hinsetzen, auf keinen Fall Stress machen. Aber der Barbesitzer hat ihn nur aufgrund seines Äußeren bewertet. So einer hat doch in einer Bar für reiche Leute nichts zu suchen. Wer ist dieser Mann, der an jenem Tag etwas ärmlich aussieht, es aber ganz und gar nicht ist? Er ist britischer Musiker. Mit seiner Band hat er zu diesem Zeitpunkt schon 5 Alben draußen. Alle haben es in Großbritannien in die Top 10 geschafft. Das damals aktuellste Album sogar auf Platz 1. Und so schreibt der Musiker einen Song über diese Begebenheit, über Reiche und Schöne und über die Reduzierung auf das Äußerliche. Der Mann heißt Paul Heaton. Seine Band Beautiful South und der Ort der Bar ist gleichzeitig der Titel des Songs. Hier ist Rotterdam.
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In Zeit ganz viele Vereine und Organisationen, die krachen wieder rein am Wochenende. Das passiert heute auch in Bad Weißenstadt. Da gibt es ein richtig cooles Event, organisiert von der Initiative Kicken, um zu helfen. Über 30 Jahre passiert da schon ganz tolle Arbeit. Es gibt jedes Jahr Benefiz-Fußballturnier.

0: Schon geboren worden mit Herzfehler, hat also schon viele, viele Operationen hinter sich bringen müssen, hat eine Form von Autismus auch und ist halt einfach, ja, auf einem Entwicklungsstand, ich sag mal, vielleicht von einer Zweijährigen tatsächlich also alleine nicht lebensfähig, sage ich einfach mal so. Ihre Eltern sind rund um die Uhr für sie da, sie geht in die Schule, sie ist für eine Einrichtung angemeldet, also sie ist betreut und wird gut ausgebildet auch.
1: Ja, und weil Valentina langsam zu groß und zu schwer zum Tragen wird, braucht die Familie jetzt eben einen Treppenlift und dafür wird eben heuer auch gesammelt bei Kicken, um zu helfen. Heute gibt es dann so ein richtiges Legendenspiel und da kommen wirklich Ikonen aus dem Sport, wie die WM-Legende Klaus Augenthaler, der Skispringer Sven Hannawald. Und wer steht noch auf der Gästeliste? Florian Mäder, Kicken, um zu helfen, Team.
2: An der Seitenlinie haben wir einen ganz besonderen Menschen auch, den Hermann Gerland, der sollte jeden bekannt sein, der wo sich ein bisschen für Sport und Fußball interessiert. Hermann Gerland, da freuen wir uns auch schon wahnsinnig drauf, den mal live kennenzulernen. Dann haben wir natürlich noch an der Pfeife, dass das ganze Spiel auch ordentlich über die Bühne geht, den Dr. Markus Merck. Auch den sollte jeder kennen, der wo mit Fußball irgendwo einmal in Berührung gekommen ist.
1: Es wird ein genialer Sportnachmittag. Kicken, um zu helfen. 12 Uhr geht's los bei der Spielvereinigung Weißenstadt. 15 Uhr dann das Spiel der Legenden. Und der gesamte Erlös vom Eintritt und der Verpflegung geht an die Familie von Valentina. Schaut vorbei für einen guten Zweck und Kicken, um zu helfen. Ganz tolle Arbeit, die ihr da macht.
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4: Ich bin Angela Kress. Guten Morgen. Ausnahmezustand an diesem Wochenende in Erfurt. Der AfD-Bundesparteitag beginnt heute begleitet von Protesten. Ein Bürgerbüro der AfD und Polizisten seien mit Pyrotechnik und Farbbeuteln angegriffen worden, hieß es von der Polizei. Schon am Morgen, mehrere Stunden vor dem Start des Parteitags, meldete die Polizei etwa 4000 Gegendemonstranten bei mehreren Veranstaltungen. Sie ist mit einem Großaufgebot in der Stadt unterwegs. Die Kritik an den Reformplänen der Regierung reißt nicht ab. Der Hausärzteverband lehnt die geplante Abschaffung der telefonischen Krankschreibung ab. Stattdessen müsse gegen Anbieter von Videosprechstunden vorgegangen werden, die mit schnellen Krankschreibungen werben, sagte die Vorsitzende Buhlinger Göpfert der Rheinischen Post. Die Koalitionsspitzen wollen unter anderem auch eine verpflichtende Krankschreibung ab dem ersten Krankheitstag. In der iranischen Hauptstadt Teheran haben die öffentlichen Trauerfeiern für den im Krieg getöteten obersten Führer Ayatollah Khamenei begonnen. Die iranischen Behörden haben für die Zeremonien in Teheran mehrere arbeitsfreie Tage angeordnet. Sie erwarten mehrere Millionen Anhänger. Khamenei regierte bis zum Tod mit absoluter Härte. Ende Februar wurde er durch einen israelischen Luftangriff getötet. Popstar Taylor Swift hat geheiratet. Die Sängerin und Footballspieler Travis Kelce gaben sich in New York das Ja-Wort, wie eine Sprecherin bestätigte. Wochenlang war über eine Hochzeit spekuliert worden. Wie US-Medien berichten, wurde im Madison Square Garden geheiratet. Schauspieler Adam Sandler soll das Paar getraut haben. Wird Jürgen Klopp tatsächlich der neue Bundestrainer? Gespräche mit dem Deutschen Fußballbund laufen, das hat Klopp bei Magenta TV bestätigt. Mit einer schnellen Entscheidung rechnet er aber nicht. Thomas Thonfeld berichtet.
5: Zunächst muss er mit seinem Hauptarbeitgeber Red Bull die Vertragsangelegenheiten klären, so formuliert es Jürgen Klopp. Und mit dem DFB will er dann intensive Gespräche führen, sagt der Star-Trainer. Denn die aktuellen Probleme, so Klopp, hängen nicht an der Personalie Julian Nagelsmann. Klingt alles nicht danach, als ob es schon in den nächsten Tagen eine Einigung geben könnte.
4: Es ist jetzt kurz nach 9.
6: Häufig Sonnenschein gibt es zunächst in Hochfranken, aber im Laufe des Nachmittags werden die Wolken doch häufiger. Es geht auf etwa 21 Grad. In der kommenden Nacht ist es dann insgesamt bewölkter, vereinzelt kann es ein bisschen regnen. Und das bei Tiefstwerten um 14 Grad. Von morgen bis Dienstag bleibt es dann eher durchwachsener und recht windig. Wolken und etwas Sonne wechseln sich ab. Schubeise sind aber auch Schauer dabei. Und das im Schnitt bei immer noch relativ bescheiden sommerlichen 20 bis 22 Grad. Aus der Radio Euroherz Wetterredaktion Christian König.
7: Hallo auf die Straßen, ruhiger Verkehr bei uns in der Region, keine Störungsmeldungen und wenn ihr einen Blitzer entdeckt habt, wisst ihr Bescheid, schnell melden, WhatsApp zu uns ins Studio, dann wissen es gleich alle anderen. Gute Fahrt!
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9: Raus aus den Federn, rein in den Samstag und ab in diesen schönen Sommer. Wir begleiten euch jetzt mit einem richtig schönen Klassiker zum Wachwerden.

0: den Sommer und für viele geht es dann eben auch auf die Luisenburg in Wunsiedel als fixes Highlight, klar. Das Theater auf der schönsten Open-Air-Bühne der Region. Heute Abend gibt es die nächste Premiere, den Schauspielklassiker von William Shakespeare, Romeo und Julia. Gibt auch noch Tickets und Euroherz-Reporter Jan Giebelein macht euch schon mal ein bisschen Lust aufs Stück.
1: Es ist die wohl berühmteste Liebesgeschichte der Welt. Zwei junge Menschen aus zwei verfeindeten Familien verlieben sich ineinander. Die Tragödie nimmt ihren Lauf. Romeo und Julia kommen unglücklich ums Leben, woraufhin sich beide Familien am Ende versöhnen. Regisseurin Jule Ronstedt hat eine Harfenistin auf die Bühne geholt, die die Geschichte musikalisch begleitet.
2: Da kracht's manchmal ganz schön. Wir haben gemeinsam festgestellt, wie viel Humor in diesem Stück steckt. Man denkt ja immer, das ist ganz lieblich und ganz romantisch, aber in Wirklichkeit ist das ganz schön brutal und zwischendurch auch wahnsinnig komisch und auch irre anzüglich und zweideutig. Ich fand das Spannende.
1: Ronstedt kennt die Luisenburg gut. Vor 30 Jahren war sie als Pippi Langstrumpf auf der Felsenbühne gestanden. Den Neulingen konnte sie also Tipps geben, wie Max Gerlinger, der Romeo spielt.
3: Wir standen bei der Bauprobe. Wir waren, glaube ich, sehr fasziniert und dachten schon, wie soll das gehen? Also wie kommt man von da nach ganz da oben hinten links in einer Minute 30? Aber es geht und es macht ganz, ganz große Freude. Es ist ein Riesenspielplatz.
1: Den schätzt auch Nora Schulte, die Julia spielt. Für sie ist der Schauspielklassiker auch heute noch aktuell.
4: Wir sind wirklich bei der alten Sprache geblieben. Trotzdem hört man sich zu und hat manchmal das Gefühl, das könnte auch eine Unterhaltung sein von habe ich am Kaffeetisch im Moulin Rouge belauscht, keine Ahnung. Dann kommt noch diese Kostüme, die einen auch so in sowas Zeitloses versetzen.
1: Romeo und Julia auf der Luisenburg in Wunsiedel ist ein Theaterabend für alle, sagt Schulte.
4: Vom Menschen, der eigentlich gar kein Theater kennt oder vielleicht auch gar nicht mag, aber jetzt irgendwie mal mitgeschleift wird, bis zu der Grande Dame im Abendkleid, die ihren Shakespeare über alles liebt. Die werden da nebeneinander sitzen können und die werden auf diese Bühne gucken können und nach diesem Abend rausgehen und beide was mitnehmen, was sie berührt hat und hoffentlich auch begeistert hat. Und das macht glücklich. Hola.

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2: So, wir müssen sprechen, und zwar darüber, wie es mit dem deutschen Fußball weitergeht. Es ist das Thema nach dem WM aus für uns. Wer macht's denn jetzt? Bundestrainer. Julian Nagelsmann sagt Servus. Der Chefcoach hat ja jetzt seinen sofortigen Rücktritt bekannt gegeben. Und jetzt diskutiert ganz

0: Fußball-Deutschland über einen Jürgen Klopp. Und wir sprechen darüber mit Thomas aus der Sportredaktion. Er soll ja seine Bereitschaft auch schon erklärt haben, den Posten zu übernehmen. Wie stehen die Chancen und wie geht's da jetzt weiter?
1: Also ich denke, man wird da jetzt sehr schnell reden. Die Themen liegen ja auf dem Tisch, nachdem grundsätzlich geklärt ist, dass Klopp Lust hat. Jetzt geht es sicherlich um Kompetenzen und das Team um einen möglichen Bundestrainer Klopp herum. Am Geld dürfte eigentlich nichts scheitern, auch wenn das natürlich auch geklärt werden muss. Und dann muss Klopp noch aus seinem Red Bull-Vertrag raus. Der läuft ja noch bis 2029, aber auch da dürfte sich eine Lösung finden, sodass ich die Chancen mal mit deutlich mehr als 50% einschätzen würde.
0: Da wird es jetzt erstmal intensive Gespräche geben. Theoretisch könnte es ja auch noch schief gehen, wenn man sich da nicht einigt. Was wäre dann?
1: Also ob es einen richtigen Plan B beim DFB gibt, weiß ich nicht. Sicherlich wird man über mehr als einen Namen mal gesprochen haben, auch wenn sie sich vermutlich sehr schnell auf Klopp als Favoriten festgelegt haben, vielleicht auch schon länger hatten. Einer, der grundsätzlich natürlich auch das Format hätte, wäre Pep Guardiola. Der wäre ja auch frei, aber das ist pure Spekulation. Zumal der nach seiner Zeit bei Man City wahrscheinlich auch erstmal Pause machen will. Rudi Völler als Notbundestrainer bis 2028 halte ich für ziemlich ausgeschlossen. Also, wenn es mit Kloppo nichts würde, dann hätte der DFB vermutlich ein Problem. Aber im Moment deutet ja alles auf Klopp hin.
0: Ich bin bereit, hat er gesagt, Jürgen Klopp. Ich bin mittlerweile mehr als aufgetankt. Ich finde, das macht doch Mut, das macht Hoffnung. Er hat Ahnung, er hat Erfahrung, er hat Stil und auf jeden Fall das weißeste und strahlendste Lächeln überhaupt. Ich find's gut. Ihr könnt ja heute mal mitdiskutieren mit einer WhatsApp hier ins Studio, wie ihr das seht.

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5: Mit Jan Gebelein. Guten Morgen. Die Mieten in den 40 größten deutschen Städten sind in den vergangenen 10 Jahren drastisch in die Höhe geschossen. Im Durchschnitt um gut die Hälfte, so der Deutsche Gewerkschaftsbund. Eine ähnliche Entwicklung zeigt sich auch in kleineren Städten wie Hof. Innerhalb von 10 Jahren sind die Mieten in Hof um 69% gestiegen. Im Jahr 2016 lag der Quadratmeterpreis noch bei 4,58 €, Anfang dieses Jahres schon bei 7,74 €. Das schreibt der DGB Oberfranken. Er beteiligt sich noch bis morgen an den bundesweiten Aktionstagen für einen 6-jährigen Mietenstopp. Die weiteren Forderungen: Es muss beim öffentlichen und sozialen Wohnungsbau vorangehen, es braucht eine wirksame Mietpreisbremse und Mietwucher muss geahndet werden, so der DGB Oberfranken. 8 Jahre ist es her, dass Schönwald zum letzten Mal ein Wiesenfest gefeiert hat. Erneute Versuche sind immer wieder am Festwirt gescheitert. In diesem Jahr hat es geklappt. Schönwald feiert ab heute Heimatfest. Etwas kleiner und nur 2 Tage lang. Dafür hat die ganze Stadt mit den Vereinen zusammengeholfen, so Bürgermeister Markus Korleck.
6: Schon aufgrund der Teilnehmer am Festzug, wir haben über 750 Teilnehmer, 8 Festwegen, 3 Spielmannszüge, 2 Cabrios und es zeigt auch, wie sehr sich die Schönwalderinnen und Schönwalder auf das Heimatfest freuen.
5: Los geht's heute um 14 Uhr mit einem Stadtmarkt. Am Abend ist die offizielle Eröffnung des Heimatfests in der Stadtmitte. Neben dem Festzug morgen Nachmittag gibt es Tanzvorführungen des TV Schönwald und an beiden Tagen Live-Musik im Festzelt. Das Päckchen liegt dort, weil es aus dem Nicht-EU-Ausland kommt oder an der tschechischen Grenze hat er bei euch mal ins Auto geschaut. Das ist vielleicht der einzige Kontakt, den ihr bisher mit dem Zoll hattet. Wer wissen will, was die Zollbeamten sonst so machen, kann das heute beim Zoll-Infotag in Hof erfahren. Zöllnerinnen und Zöllner geben Einblicke in die verschiedenen Fachbereiche und sind offen für Gespräche. Am Vormittag gibt es außerdem eine Vorführung mit den Spürhunden des Zolls. Ihr könnt euch eine vollmobile Röntgenanlage anschauen, die ganze Last durchleuchten kann und der Scanvan ist auch mit dabei. Der zeigt, wenn im Gepäck oder in Waren etwas versteckt ist, was da nicht sein soll. Ihr könnt außerdem Ausstellungsstücke sehen, die der Zoll bei Kontrollen sichergestellt hat. Und auch um den Schutz seltener Tier- und Pflanzenarten geht es. Start ist um 10 Uhr beim Zollamt Hofmarkt-Rettwitz in der Bernd-Hering-Straße.
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5: Ausnahmezustand an diesem Wochenende in Erfurt. Der AfD-Bundesparteitag beginnt heute begleitet von Protesten. Ein Bürgerbüro der AfD und Polizisten seien mit Pyrotechnik und Farbbeuteln angegriffen worden, hieß es von der Polizei. Schon am Morgen, mehrere Stunden vor dem Start des Parteitags, meldete die Polizei etwa 4000 Gegendemonstranten bei mehreren Veranstaltungen. Die Kritik an den Reformplänen der Regierung reißt nicht ab. Der Hausärzteverband lehnt die geplante Abschaffung der telefonischen Krankschreibung ab. Stattdessen müsse gegen Anbieter von Videosprechstunden vorgegangen werden, die mit schnellen Krankschreibungen werben, sagte die Vorsitzende Bulinger Göpfert der Rheinischen Post. 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
7: Sonnig geht's rein in den Tag in Hochfranken, aber im Laufe des Nachmittags werden die Wolken dann doch häufiger und teilweise auch dichter. Die Temperaturen erreichen meist so um 21 Grad. In der kommenden eher bewölkten Nacht kann dann hier und da ein bisschen Regen fallen. Die Früh

0: Die liegen danach bei 14 Grad. Von morgen bis Dienstag ist es doch ziemlich gemischt mit Wolken, zwischendurch ein bisschen Sonne. Die Temperaturen erreichen im auffrischenden Wind meist 20 bis 22 Grad und es sind immer wieder mal Schauer mit im Spiel. Aus der Radio Euroherz, Wetterredaktion Christian König.
1: Hallo auf die Straßen. Keine Störungsmeldungen, ruhiger Verkehr bei uns im Sendegebiet, aber eine Abstandskontrolle haben wir auf der A9 am Bindlacher Berg Richtung Bayreuth. Und wenn ihr auch was entdeckt habt, schnell eine WhatsApp zu uns ins Studio. Besten Dank, gute Fahrt.
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3: Juhu!

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2: So, hallihallo am Samstag. Habt ihr von der Fußball-WM jetzt mal genug?
3: Ja,
2: ich gucke schon immer noch mal ein bisschen rein, aber ich kann es verstehen, wenn ihr die Schnauze voll habt. Ihr könnt was anderes gucken. Und was? Das checkt unser Reporter Phil im Streaming-Tipp. Diese Serie, die wird euch nicht mehr loslassen.
4: Die Hit-TV-Sendung hat ja endlich ihre Vorgängergeschichte. Es geht um die Vorgeschichte von Game of Thrones. In House of the Dragon spielt alles 200 Jahre vor den Ereignissen von Game of Thrones. Da herrschen die Targaryens über die sieben Königslande und stehen am Rande eines Bürgerkriegs, der in ihrem eigenen Haus seinen Anfang nimmt. König Viserys, bislang ohne männlichen Nachfolger, versetzt das Königreich in Aufruhr, als er seine Tochter zu seiner Thronerbin erklärt. Als schließlich doch ein gesunder Sohn das Licht der Welt erblickt, soll verhindert werden, dass die Tochter jemals den eisernen Thron besteigt.
5: Der Traum, er war deutlicher als eine Erinnerung. Ich hörte den Lärm von donnernden Hufen, splitternden Schilden und klingenden Schwertern. Und ich setzte meinen Erben auf den eisernen Thron. Und alle Drachen brüllten wie aus einem Maul.
6: Ich halte die Frage für dringlich, die eure Nachfolge.
7: Wer hätte denn noch Anspruch?
6: Das erstgeborene Kind.
7: Rhaenyra, keine Königin saß je auf dem eisernen Thron.
8: Der König hat einen Nachfolger, Daemon Targaryen.
5: Ich lasse mich nicht zwingen zu wählen zwischen meinem Bruder und meiner Tochter.
9: Man wird Rhaenyras Thronanspruch leugnen und daraufhin Krieg führen.
10: Du bist der König. Es ist deine Pflicht, dir eine neue Frau zu nehmen.
5: Ich habe entschieden, wer mein Nachfolger wird.
11: Ich bin dein Nachfolger.
5: Krieg zieht auf.

House of the Dragon besteht aus, ja, finsteren Intrigen, die das Königreich in höchste Gefahr bringen. Wir erfahren, wie das Haus der Drachen zur Macht emporsteigen konnte und schließlich alles wieder verliert. House of the Dragon gibt's beispielsweise auf HBO Max.

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15: Ich bin Angela Kress. In Erfurt beginnt der AfD-Parteitag. 2 Tage lang kommen die Delegierten zusammen und wollen unter anderem einen neuen Vorstand wählen. Die Stadt ist im Ausnahmezustand. Es gibt große Gegendemonstrationen. Medien berichteten am Morgen von rund 10.000 Menschen, die in Protest Zügen zum Messegelände zogen. Unter anderem wurde am Morgen auch eine Autobahn blockiert. Die Polizei ist mit einem Großaufgebot vor Ort. Die Bundesregierung plant ja eine Krankschreibung ab Tag 1 und telefonisch krankschreiben soll auch nicht mehr gehen. Und die Kritik an den Plänen reißt auch 2 Tage nach dem Koalitionsausschuss nicht ab. Zoe Tasovali berichtet.
16: Der Hausärzteverband fordert, statt gegen die telefonische Krankschreibung lieber gegen Anbieter von Videosprechstunden vorzugehen, die mit besonders schnellen Attesten werben. Das eigentliche Missbrauchsrisiko liege dort. Auch das Deutsche Institut für Wirtschaftsforschung bezweifelt, dass strengere Regeln den Krankenstand senken. Im Gegenteil.
15: Extremwetter im Frühjahr und der Krieg in der Golfregion haben für Reisende zu erheblichen Einschränkungen geführt und damit zu zahlreichen Konflikten mit Reiseanbietern. Die Schlichtungsstelle

0: Stelle Reise und Verkehr meldet für das erste Halbjahr 29.400 Schlichtungsanträge. So viele gab es demnach noch nie in einem ersten Halbjahr. Gut 80% entfielen auf den Flugverkehr. In der kommenden Woche will die Koalition ihr Gesundheitssparpaket durch den Bundestag bringen. Der Krankenkassenspitzenverband warnt davor, die Sparpläne auf den letzten Metern nochmal aufzuweichen. Ohne mutige Reformen würden Beiträge noch weiter steigen, sagte Verbandschef Blatt der Neuen Osnabrücker Zeitung. Seit Wochen gibt es heftige Proteste gegen die Sparpläne, etwa von Patientenvertretern. Der Bund will mehr Geld in den Neu- und Ausbau von Schienen für die Bahn stecken. Im kommenden Jahr sollen die Investitionen von rund 1,8 Milliarden auf 2,2 Milliarden Euro steigen, wie aus dem Haushaltsentwurf hervorgeht. Der Verband der privaten Güterbahnen lobt das. Gleichzeitig kritisierte er, dass die Trassenpreisförderung sinken solle. Dadurch werde der Güterverkehr teurer und es könnten wieder mehr Güter per Lkw transportiert werden. Es ist jetzt kurz nach 10.
1: Häufig Sonnenschein gibt es zunächst in Hochfranken, aber im Laufe des Nachmittags werden die Wolken doch häufiger. Es geht auf etwa 21 Grad. In der kommenden Nacht ist es dann insgesamt bewölkter, vereinzelt kann es ein bisschen regnen. Und das bei Tiefstwerten um 14 Grad. Von morgen bis Dienstag bleibt es dann eher durchwachsener und recht windig. Wolken und etwas Sonne wechseln sich ab. Schubweise sind aber auch Schauer dabei. Und das im Schnitt bei immer noch relativ bescheiden sommerlichen 20 bis 22 Grad. Aus der Radio Euroherz Wetterredaktion Christian König.
2: Hallo auf die Straßen, keine Störungsmeldungen, ruhiger Verkehr bei uns im Sendegebiet. Eine Abstandskontrolle haben wir auf der A9 Richtung Nürnberg am Bindlacher Berg Richtung Bayreuth. Da Abstand halten und Fuß vom Gas und gerne melden, wenn ihr was entdeckt habt. Na WhatsApp zu uns ins Studio. Gute Fahrt!
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4: Einen gar wundervollen Samstag wünsche ich euch. Was steht bei euch heute auf dem Programm? Ganz viel los jetzt an diesem Wochenende. Überall wird gefeiert. Wo, was, wann los ist, das checken wir gleich hier wie immer am Samstag um kurz nach 10 Uhr.

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1: Der Euroherz Samstag mit der Julia und unserem Eventkalender. Also in Helmbrechts könnt ihr ja schon die ganze Woche Kino-Feeling unter freiem Himmel genießen mit dem Euroherz Kinosommer. Wir sind da an der alten Weberei mit einer XXL-Kinoleinwand. Drumherum Foodtrucks, der könnt ihr euch was zu futtern holen und dann den Film genießen. Und das for free, den Eintritt haben unsere Sponsoren dankenswerterweise für euch übernommen. Top. Heute, glaube ich, wird's bumsvoll, weil heute kommt was richtig Witziges. Wir zeigen den erfolgreichsten Film des Jahres 2025.

0: 20, Michael Bulli Herbigs. 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
2: Wochenende mit ganz viel Musik hier auf der besten Playlist. Jetzt gibt's Musik aus Colorado Springs von One Republic. Musik-Klugscheißer wissen, der Frontmann Ryan, der hat schon ganz, ganz viele Hits geschrieben und produziert. Und zwar nicht nur für die eigene Band, sondern auch für Adele, für Beyoncé, für Taylor Swift und Ed Sheeran. Also der heimliche Musikheld hinter den ganzen Hits. Hallo? Die Taylor hören wir gleich und jetzt One Republic mit I Ain't Worried. Damit euch einen schönen Samstag.

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8: Mit Jan Gebelein. Die Bundesregierung plant Sparmaßnahmen im Gesundheitswesen. Das entsprechende Gesetz soll die finanzielle Stabilität der gesetzlichen Krankenkassen sicherstellen. Kritik an diesem Vorhaben kommt auch aus Oberfranken. Mehrere Personal- und Betriebsräte aus der Region haben jetzt einen offenen Brief an die oberfränkische CSU-Bundestagsabgeordnete Emmy Zollner geschrieben. Sie fordern ein Umdenken. Euroherz-Reporter Martin Zinner berichtet.
9: Das geplante Gesetz der Regierung würde deutliche Schäden im Gesundheitswesen anrichten, so die Unterzeichner. Krankenhäuser und Pflegeeinrichtungen müssten dann weiter am Personal sparen. Aufstockungen, zum Beispiel bei Pflegekräften, wären kaum noch möglich. Bundesweit drohen rund 140.000 Arbeitsplätze wegzufallen. Beschäftigte im Gesundheitswesen seien jetzt schon an ihren Grenzen. Sie verdienen eigentlich faire Löhne und vernünftige Arbeitsbedingungen, heißt es. Das geplante Gesetz der Bundesregierung sei, Zitat,

0: Politik mit der Brechstange. Die Folgen seien nicht zu Ende gedacht und würden Strukturen langfristig zerstören.
1: 35 Jahre schon hilft das soziale Projekt Kicken, um zu helfen, Familien in Not und organisiert Benefizfußballspiele, bei denen sich Sportler und Prominente messen. Auch zum Jubiläum heute haben die Veranstalter ganz viele Ikonen aus der Sportwelt nach Bad Weißenstadt eingeladen. Darunter auch den ehemaligen Profi-Eishockeyspieler und Sportchef der Selber Wölfe, Frank Hördler, mit seinen Söhnen Erik und Jonas. Mitorganisator Wolfgang Hess.
2: Wir schaffen zum Beispiel das, was das Eishockey nicht geschafft hat, dass wir alle drei in eine Mannschaft bringen. Unser Rasen ist zwar grün und nicht weiß, aber wir freuen uns drauf. Und ich glaube, alle drei, dass sowohl der Erik und der Jonas und mit Sicherheit am meisten der Frankie, die freuen sich richtig auf den Tag.
1: Mit dabei sind auch Skisprunglegende Sven Hannawald, Kultfußballtrainer Hermann Gerland oder Schauspieler Robert Lohr. Los geht's mit einem Einstiegsspiel der Juniorinnen um 12 Uhr auf dem Platz der Spielvereinigung Weißenstadt. Danach beginnt um 15 Uhr das Hauptspiel mit den Promis. Der gesammelte Erlös geht diesmal an die Familie der 9-jährigen Valentina, die von Geburt an mit einem Herzfehler leben muss. Im Landkreis Tirschenreuth stehen in den kommenden Tagen mehrere Straßensperrungen an. Ab heute etwa auf der Kreisstraße 13 in Waldershof. Der erste Bauabschnitt betrifft den Bereich zwischen Hart und Hohenhart. Der nächste ist zwischen Zottenwies und Harlachmühle. Das dauert bis zum 14. Juli. Am Montag steht dann eine Sperrung der Kreisstraße 24 in Mitterteich an. Alle Sperrungen der nächsten Zeit und die Umleitungen im Landkreis Tirschenreuth findet ihr auf unserer Website.
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1: In Erfurt beginnt der AfD-Parteitag. 2 Tage lang kommen die Delegierten zusammen und wollen unter anderem einen neuen Vorstand wählen. Die Stadt ist im Ausnahmezustand. Es gibt große Gegendemonstrationen. Medien berichteten am Morgen von rund 10.000 Menschen, die in Protestzügen zum Messegelände zogen. Die Bundesregierung plant ja eine Krankschreibung ab Tag 1 und telefonisch Krankschreiben soll auch nicht mehr gehen. Und die Kritik an den Plänen reißt auch 2 Tage nach dem Koalitionsausschuss nicht ab. 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
4: Sonnig geht's rein in den Tag in Hochfranken, aber im Laufe des Nachmittags werden die Wolken dann doch häufiger und teilweise auch dichter. Die Temperaturen erreichen meist so um 21 Grad. In der kommenden eher bewölkten Nacht kann dann hier und da ein bisschen Regen fallen. Die Frühwerte liegen danach bei 14 Grad. Von morgen bis Dienstag ist es doch ziemlich gemischt mit Wolken, zwischendurch ein bisschen Sonne. Die Temperaturen erreichen im auffrischenden Wind meist 20 bis 22 Grad und es sind immer wieder mal Schauer mit im Spiel. Aus der Radio Euroherz Wetterredaktion Christian König.
5: Servus Autofahrer, es ist ruhig auf den Straßen in der Euroherz-Region, aber einen Blitzer haben wir. Und zwar steht der Blitzanhänger immer noch an der Feuerwehr in Oberkotzau. In beiden Richtungen Fuß vom Gas. Gerne melden, wenn ihr noch was habt. Gute Fahrt.
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7: Willkommen im Club am Samstag hier. Schönen Vormittag.

0: herzlich willkommen im Juli. Der Tankrabatt ist mit der Woche jetzt ja auch Geschichte. Seit Mittwoch zahlen wir wieder die volle Energiesteuer auf Benzin und Diesel. Eigentlich sollte das jetzt den Literpreis um ja, rund 17 Cent erhöhen. Aber ganz ehrlich, wenn man momentan tanken fährt, es fühlt sich nach deutlich mehr an. Unser Kollege Christopher Kleinschmidt hat euch an der Zapfsäule getroffen und gefragt. Was sagt ihr denn?
1: Ist das für alle Leute, die halt relativ viel Auto fahren müssen, halt einfach eine unglaubliche Scheiße ist? Das kann ich vollkommen nachvollziehen.
2: Es geht natürlich ums Thema Tanken. Das tut absolut weh aktuell, ne?
3: Brutal, ja.
2: Wie schaut's bei dir gerade aus, wenn du das jetzt siehst? Über 2,15 Euro.
3: Brechreiz. Brechreiz, definitiv. Mehr kann man dazu nicht mehr sagen, ja.
4: Geiler Scheiß.
3: Ja. Ja. Da geht was.
2: Ja, oder halt auch nicht, wenn der Geldbeutel ist.
3: Oder auch nicht, ja.
2: Was macht das mit einem, wenn man das jetzt sieht? Weil man weiß, es geht ja auch anders.
4: Es ist einfach nur traurig. Es ist wirklich einfach nur traurig.
2: Gibt es irgendeine Lösung?
5: Die da oben müssen es wissen.
6: Unverständlich sowas, dass die Kleinen immer geschöpft werden.
7: Das ist halt scheiße. Alles steigt, außer das Gehalt. Es bleibt halt gleich, ne? Und wenn man um uns herumschaut, andere Länder, machen es doch mit gutem Beispiel voran. Warum nicht wir auch?
2: Überleg mal, du bist jetzt bei 115 Euro und hast 55 Liter. Und wie voll bist du? Schon mal rein?
7: Fast voll. Ja, ich habe ja auch bis 80 Kilometer Restreichweite runtergefahren.
8: Ja, ich finde es halt scheiße, dass man da alles teurer wird jetzt hat, ne? Bloß weil der Trump jetzt halt mit der anderen Dora jetzt halt schon wieder ein Clinch ist. Ich meine, für was geht man auf die Arbeit? Bloß zum Tanken wahrscheinlich, ne?
2: Diesel 2013, Super 2016.
8: Zum das. Auswandern.
2: Aber es ist schon ein Schock, ne?
8: Ja, natürlich.
2: Fährt man dann vielleicht auch ein bisschen weniger dann jetzt in den nächsten Tagen wieder, oder?
8: Ich fahre eigentlich eh nur da, wo ich halt hin muss, ne? Ja. Aber manche Strecken lassen sich nicht vermeiden.
0: Ja, die Stimmung, nennen wir es mal vorsichtig, angespannt. Der Tankrabatt hat den Staat übrigens rund 1,6 Milliarden Euro gekostet und ist jetzt eben ausgelaufen. Neue Entlastungen, die sind momentan nicht in Sicht. Also Autofahren bleibt erstmal ein ziemlich teures Vergnügen.

euer Wochenende und das ist auch wieder Vereinszeit. Ganz viele Vereine und Organisationen, die krachen wieder rein am Wochenende. Das passiert heute auch in Bad Weißenstadt. Da gibt's ein richtig cooles Event, organisiert von der Initiative Kicken, um zu helfen.

über 30 Jahre passiert da schon ganz tolle Arbeit. Es gibt jedes Jahr Benefiz-Fußballturniere. Da kommen dann richtige Promis auch hier in die Region. Und damit werden Familien unterstützt, die Support brauchen nach einem schweren Schicksalsschlag. Und auch jetzt braucht wieder eine Familie hier aus der Region von euch viel Unterstützung.

0: auf einem Entwicklungsstand, ich sage mal vielleicht von einer Zweijährigen, tatsächlich also alleine nicht lebensfähig, sage ich einfach mal so. Ihre Eltern sind rund um die Uhr für sie da, sie geht in eine Schule, sie ist für eine Einrichtung angemeldet, also sie ist betreut und wird gut ausgebildet auch.
1: Ja, und weil Valentina langsam zu groß und zu schwer zum Tragen wird, braucht die Familie jetzt eben einen Treppenlift und dafür wird eben heuer auch gesammelt bei Kicken, um zu helfen. Heute gibt's dann so ein richtiges Legendenspiel und da kommen wirklich Ikonen aus dem Sport, wie die WM-Legende Klaus Augenthaler, der Skispringer Sven Hannawald. Und wer steht noch auf der Gästeliste? Florian Mäder, Kicken um zu helfen Team.
2: An der Seitenlinie haben wir einen ganz besonderen Menschen auch, den Hermann Gerland, der sollte jeden bekannt sein, der wo sich ein bisschen für Sport und Fußball interessiert. Hermann Gerland, da freuen wir uns auch schon wahnsinnig drauf, den mal live kennenzulernen. Dann haben wir natürlich noch an der Pfeife, dass das ganze Spiel auch ordentlich über die Bühne geht, den Dr. Markus Merck. Auch den sollte jeder kennen, der wo mit Fußball irgendwo einmal in Berührung gekommen ist.
1: Es wird ein genialer Sportnachmittag. Kicken um zu helfen, 12 Uhr geht's los bei der Spielvereinigung Weißenstadt. 15 Uhr dann das Spiel der Legenden. Und der gesamte Erlös vom Eintritt und der Verpflegung geht an die Familie von Valentina. Schaut vorbei für einen guten Zweck und Kicken um zu helfen. Ganz tolle Arbeit, die ihr da macht.

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10: Ich bin Angela Kress. In Erfurt hat der AfD-Bundesparteitag begonnen, begleitet von großen Protesten. Die thüringische Polizei schrieb auf X von rund 20.000 Demonstrierenden an mehreren Orten. Die Bild-Zeitung berichtet, dass es teilweise zu Unruhen kam. So sollen etwa bei einer Demo in der Innenstadt Pyrotechnik und Böller gezündet worden sein. Die Polizei

0: Polizei habe Schlagstöcke und Pfefferspray eingesetzt. Das Bundesfinanzministerium will wohl die Steuern für bestimmte alkoholische Getränke anheben. Einem Medienbericht zufolge sollen etwa Rum und Wodka zum Jahreswechsel 20% teurer werden. Dem Vorstand der Bundesärztekammer geht das nicht weit genug. Aus ärztlicher Sicht müsste die Regelung für alle alkoholischen Getränke gelten, also auch für Bier und Wein, etwa um Ausweichreaktionen zu verhindern. Die Bundesregierung will die Regeln für Krankschreibungen verschärfen, manches lässt sie aber vorerst offen. Zwar soll künftig schon ab dem ersten Fehltag eine Bescheinigung nötig sein, wann und wie Beschäftigte diese erhalten sollen, ist aber noch ungeklärt. Thomas Bleskin berichtet.
1: Laut Regierungssprecher Cornelius bedeuten die neuen Regeln nicht, dass Arbeitnehmer bereits am ersten Krankheitstag eine Arztpraxis aufsuchen müssen. Konkrete Angaben zum Ablauf machte die Bundesregierung aber nicht. Das Gesundheitsministerium verwies auf die Möglichkeit einer Krankschreibung per Videosprechstunde. Auch rückwirkende Bescheinigungen sind im Gespräch.
0: Mit einem Besuch auf der italienischen Mittelmeerinsel Lampedusa will Papst Leo heute an das Schicksal von Migranten erinnern. Seine Visite wird auf der Insel als Zeichen der Solidarität mit Menschen gesehen, die auf der Flucht über das Mittelmeer ihr Leben riskieren oder bereits verloren haben. Lampedusa gilt seit vielen Jahren als einer der Brennpunkte der Migrationsbewegung aus Afrika nach Europa. In den USA wird heute groß gefeiert, 250 Jahre Unabhängigkeit. Ein Problem könnten Temperaturen um die 40 Grad sein. Eine große Parade ist deshalb abgesagt worden. Präsident Trump lässt sich nicht beirren. Er hat angekündigt, eine richtig lange Rede zu halten. Es ist jetzt kurz nach 11.
2: Häufig Sonnenschein gibt es zunächst in Hochfranken, aber im Laufe des Nachmittags werden die Wolken doch häufiger. Es geht auf etwa 21 Grad. In der kommenden Nacht ist es dann insgesamt bewölkter. Vereinzelt kann es ein bisschen regnen. Und das bei Tiefstwerten um 14 Grad. Von morgen bis Dienstag bleibt es dann eher durchwachsener und recht windig. Wolken und etwas Sonne wechseln sich ab. Schubweise sind aber auch Schauer dabei. Und das im Schnitt bei immer noch relativ bescheiden sommerlichen 20 bis 22 Grad. Aus der Radio Euroherz Wetterredaktion Christian König.
3: Dann schauen wir noch auf die Straßen auf der A9 Richtung Nürnberg. Zwischen Marktjorgast und dem Dreieck Bayreuth-Kulmbach geht's momentan nur sehr langsam voran. Dichter Verkehr plant da ein paar Minuten mehr Zeit mit ein. Geblitzt wird in Oberkotzau am Feuerwehrhaus. Da steht der Blitzanhänger der Polizei. Und wenn ihr noch was entdeckt habt, dann gerne eine WhatsApp ins Studio. Besten Dank, gute Fahrt.
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5: Es ist Sommer, es ist Urlaubszeit und wir lieben ja Italien. Wisst ihr, dass die Italiener, aber auch die Franken sehr, sehr lieben? Weil wir haben eine Gemeinsamkeit. Wir sind zwar nicht so temperamentvoll, aber wir haben dieses sexy R, das Franken-R. Ne? Ciao, ragazzi. Und wir haben schön das Franken-R. Das kann man richtig schön rollen. Und das könnt ihr jetzt am Wochenende sowieso, denn wir feiern den Tag der Franken jetzt am Wochenende. Und eine Portion Frankenliebe gibt's gleich hier bei uns. Mit ein paar Franken-Facts.

0: Schönen Samstag euch. Jetzt darf ich heute auch das sexy R auspacken, das Franken-R. Wir lieben unser wunderschönes Franken und jetzt am Wochenende ist auch Tag der Franken. Feiern wir hier bei uns in der Region. Warum ist Franken eigentlich so besonders? Anja Troll muss da nicht lange überlegen.
1: Ach, da gibt's doch so viel Gründe. Fangen wir einmal mit unserem Dialekt an. Überall klingt's ein wenig anders, aber am Ende verstehen wir uns doch alle. Und es gibt einfach so tolle Wörter, gell?
2: Mastergeschäftig.
3: Das Wort Butzekühl.
4: Marmeladenarmala.
5: Obachtfei.
6: Also mein Lieblingswort ist Schellern. Das ist sowas wie, wenn's klingelt, bloß in extrem laut.
1: Und wie schnell wir loben können. Passt schon. Damit ist alles gesagt. Und dann dürfen wir unser Essen ja nicht vergessen. Schäuferler mit Glöß und Würsching, Grenfleisch, Bressack oder ein richtig guter Bratwürst. Ach, wir haben alles und da läuft einem direkt das Wasser im Mund zusammen.
7: Weil ich ein Leckermäulchen bin.
1: Dazu gehört natürlich auch ein gescheites Kühlseidler. Wir in Oberfranken haben ja mehr als 200 Brauereien. Damit haben wir die höchste Brauereidichte der Welt. Und wir gehen nicht in den Keller, wir gehen auf den Keller. Wir Franken sind halt was ganz Besonderes.
8: Eine gewisse Gemütlichkeit, eine gewisse Genusssucht.
1: Stimmt. Und dann noch unsere wunderschöne Landschaft. Zum Beispiel die Fränkische Schweiz, Bamberg als Weltkulturerbestadt, Bayreuth mit seiner Kunst und Kultur und. Und ohne Kerwas, Bockbieranstiche oder Stärk antrinken, wäre Franken sowieso nicht Franken. Ich kann bloß sagen, ich bin eine stolze Fränkin, denn mir passen schon.
0: Absolut. Und jetzt seid ihr dran. Worauf seid ihr in unserem wunderschönen Frankenland ganz besonders stolz? Schickt mir gerne Audio hier ins Studio. Freue mich auf Post.
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9: Mit Jan Gebelein. Falsche Handwerker vor der Haustür sind auch in der Region keine Seltenheit. Die Entsorgungsfirma Willi Böhme aus Rehau warnt jetzt vor einer ähnlichen Masche. Demnach behaupten die Betrüger, Kooperationspartner der Firma zu sein und in ihrem Auftrag Kanalreinigungen durchzuführen und Rohrverstopfungen zu beseitigen. Dabei rufen sie bei ihren Opfern an oder klingeln an der Haustür. Sie drängen auf sofortige Arbeiten wegen angeblicher Gefahr, ohne die richtige Technik zu besitzen. Außerdem verlangen sie einen viel zu hohen Preis, den die Opfer sofort bezahlen müssen. Die Firma Willi Böhme weist darauf hin, dass nur sie solche Arbeiten durchführt, erkennbar an den orangen Fahrzeugen, und Kunden nie unter Druck setzt. Sie rät immer, den Namen zu notieren, nach einer Telefonnummer zu fragen und keine spontanen Aufträge online zu vergeben. Im Zweifel könnt ihr bei der echten Firma nachfragen. Wer auf die Masche reingefallen ist, sollte unbedingt zur Polizei gehen. 8 Jahre ist es her, dass Schönwald zum letzten Mal ein Wiesenfest gefeiert hat. Erneute Versuche sind immer wieder am Festwirt gescheitert. In diesem Jahr hat es geklappt. Schönwald feiert ab heute Heimatfest. Etwas kleiner und nur 2 Tage lang. Dafür hat die ganze Stadt mit den Vereinen zusammengeholfen, so Bürgermeister Markus Korleck.
10: Schon aufgrund der Teilnehmer am Festzug, wir haben über 750 Teilnehmer, 8 Festwegen, 3 Spielmannszüge, 2 Cabrios, und es zeigt auch, wie sehr sich die Schönwalderinnen und Schönwalder auf das Heimatfest freuen.
9: Los geht's heute um 14 Uhr mit einem Stadtmarkt am

0: Abend ist die offizielle Eröffnung des Heimatfests in der Stadtmitte. Neben dem Festzug morgen Nachmittag gibt es Tanzvorführungen des TV Schönwald und an beiden Tagen Live-Musik im Festzelt. Seit gestern steht es fest, die Zeit von Julian Nagelsmann als Fußball-Bundestrainer ist vorbei. Noch immer schmerzt vielen das Ausscheiden im 16. Finale bei der WM. Anders sieht es im Boxlacrosse aus, da macht die Nationalmannschaft bei der Europameisterschaft in Prag eine gute Figur. Die Herren haben sich am Abend den 3. Platz gesichert mit einem 17:9 gegen England. Auch 10 Spieler des VAR Selb waren mit dabei. Auch bei den Frauen steht eine Torhüterin aus Selb im Aufgebot der deutschen Mannschaft. Die steht sogar heute im Finale. Erstes Bulli gegen Israel ist um 15.30 Uhr.
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0: In Erfurt hat der AfD-Bundesparteitag begonnen, begleitet von großen Protesten. Die thüringische Polizei schrieb auf X von rund 20.000 Demonstrierenden an mehreren Orten. Die Bild-Zeitung berichtet, dass es teilweise zu Unruhen kam. So sollen etwa bei einer Demo in der Innenstadt Pyrotechnik und Böller gezündet worden sein. Das Bundesfinanzministerium will wohl die Steuern für bestimmte alkoholische Getränke anheben. Einem Medienbericht zufolge sollen etwa Rum und Wodka zum Jahreswechsel 20% teurer werden. Dem Vorstand der Bundesärztekammer geht das nicht weit genug. 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
2: Sonnig geht's rein in den Tag in Hochfranken, aber im Laufe des Nachmittags werden die Wolken dann doch häufiger und teilweise auch dichter. Die Temperaturen erreichen meist so um 21 Grad. In der kommenden eher bewölkten Nacht kann dann hier und da ein bisschen Regen fallen. Die Frühwerte liegen danach bei 14 Grad. Von morgen bis Dienstag ist es doch ziemlich gemischt mit Wolken, zwischendurch ein bisschen Sonne. Die Temperaturen erreichen im auffrischenden Wind meist 20 bis 22 Grad und es sind immer wieder mal Schauer mit im Spiel. Aus der Radio Euroherz, Wetterredaktion Christian König.
3: Hallo auf die Straßen, A9 zwischen Mark Joggers und dem Dreieck Bayreuth-Kulmbach, 4 Kilometer Stau Richtung Nürnberg und in der Gegenrichtung zwischen dem Bindlacher Berg und Bad Berneck-Himmelkron 1 Kilometer Stau. In beiden Fällen einfach ein bisschen mehr Zeit mit einplanen und Ruhe bewahren. Dann schauen wir noch auf die A72 Plauen Richtung Zwickau. Zwischen Reichenbach und Zwickau West Gefahr durch Fahrzeugteile auf allen Fahrstreifen haben sich da verteilt. Da steht auch ein defektes Fahrzeug. Auf dem linken Fahrstreifen bitte Obacht geben und aufpassen auf der Bundesstraße zwischen Hof und Döhlau. Da sind Fahrradfahrer auf der Fahrbahn unterwegs. Auch da bitte vorsichtig fahren. Dann haben wir noch einen Blitzer und der steht in Oberkotzau an der Feuerwehr. Das ist der Blitzanhänger der Polizei. Habt ihr noch was? Dann gerne melden. Gute Fahrt.
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5: Schönen Samstag euch. Wir schieben jetzt das Wochenende an. Ich bin Julia. Hi.

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18: Ich bin Angela Kress. Die Diskussion über geplante Verschärfungen bei der Krankschreibung reißt nicht ab. Die Maßnahmen könnten nach hinten losgehen, warnt der Ökonom Daniel Gräber vom Institut für Wirtschaftsforschung. Menschen könnten mit einem leichten Infekt eher weiter arbeiten gehen, statt zu Hause zu bleiben und ihre Kollegen anstecken. In einer YouGov-Umfrage sprachen sich rund 60% gegen eine Krankschreibung ab Tag 1 aus, rund 30% dafür. Das Handwerk fordert ein zweites Reformpaket. Handwerkspräsident Dittrich sagte der Bild-Zeitung, dass es das Ziel sein müsse, die Lohnzusatzkosten wieder in Richtung 40% zu bringen. Der erwartete Anstieg der Rentenbeiträge müsse durch Senkungen bei Kranken- und Pflegebeiträgen mindestens kompensiert werden. Extremwetter und der Krieg im Nahen Osten. Im ersten Halbjahr gab es einige Einschränkungen für Reisende und einen Rekord bei der Schlichtungsstelle Reise und Verkehr. Sie verzeichnete mehr als 29.400 Schlichtungsanträge. Diana Kramer berichtet.
19: Ein Großteil der Beschwerden, nämlich 83%, entfiel auf den Flugverkehr. Gründe waren hier vor allem wetterbedingte Flugstreichungen, Ausfälle durch Streiks oder den Krieg in der Golfregion. In rund 14% der Fälle ging es um den Bahnverkehr und hier fast ausschließlich um Verspätungen. In mehr als 80% aller Konfliktfälle konnte die Schlichtungsstelle eine Einigung erzielen.
18: Bei seinem Besuch auf der italienischen Mittelmeerinsel Lampedusa hat Papst Leo Europas besondere Verantwortung im Umgang mit Migration betont. Er sprach von einer historischen Herausforderung. Europa verfüge aber über ein einzigartiges Potenzial. Die Organisation für Migration registrierte seit 2014 im zentralen Mittelmeer mehr als 26.000 Tote.

0: suchte und vermisste. Popstar Taylor Swift und Football-Profi Travis Kelce sind verheiratet. Das Paar hat sich in New York das Jawort gegeben. Das berichten US-Medien und berufen sich auf die Sprecherin der Musikerin. Vor dem Madison Square Garden feierten viele Fans die sogenannten Swifties. Einige waren dafür weit angereist. Es ist jetzt kurz nach 12.
1: Zum Sonnenschein kommen in Hochfranken im Laufe des Nachmittags mehr und mehr Wolken. Und das bei höchstens knapp über 20 Grad. In der Nacht ist es eher bewölkt und hier und da kann es mal regnen bei Tiefstwerten um 14 Grad. Wechselhaft und teils windig geht es durch den Sonntag und auch die neue Woche beginnt ähnlich. Die Temperaturen muten eher spätsommerlich an, denn es geht kaum über 20 bis 22 Grad hinaus. Aus der Radio Euroherz, Wetterredaktion Christian König.
2: Hallo Autofahrer, was ist los auf den Straßen in der Euroherz-Region auf der A72 zwischen Reichenbach und Zwickau West? Da liegen Fahrzeugteile auf allen Fahrstreifen verteilt und ein defektes Fahrzeug auf dem linken Fahrstreifen. Bitte besonders vorsichtig fahren in dem Bereich. Dann noch eine Meldung von der A9 Richtung Nürnberg zwischen Marktjoggerst und dem Dreieck Bayreuth-Kulmbach. 4 Kilometer Stau und Richtung Berlin zwischen dem Bindlacher Berg und Bad Benneck-Himmelkron. Dichter Verkehr auch da. Ein paar Minuten mehr Zeit mit Einplanen. Geblitzt wird in Oberkotzau an der Feuerwache. Da steht der Blitzanhänger der Polizei. Gute Fahrt!
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4: Mahlzeit zusammen. Ich serviere euch gleich ein paar Tipps für euer Wochenende. Wo ist was los in der Region? Wir spitzen gleich mal in unseren Eventkalender. Jetzt um kurz nach 12 Uhr.

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1: Schönen Samstag euch allen. Wir checken für euch die Events an diesem Wochenende. Claro, unser Ritual. Die Freie Waldorfschule in Hof, die möchte euch ganz lieb einladen. Und die feiert ein spezielles Jubiläum. Denn heute vor 30 Jahren wurde die Schule an der Kolbingshöhe gegründet. Mehr dazu von Ulrike.

0: Herr Hessler von der Freien Walderschule.
1: Ab 15 Uhr erwartet euch ein buntes Programm für die ganze Familie mit Musik, Vorführungen und zahlreichen Kinderaktivitäten. Ab 19 Uhr starten wir dann so richtig durch. Mit Live-Musik und guter Laune wollen wir mit euch feiern. Kulinarisch ist bestens für euch gesorgt. Mit Foodtrucks und kühlen Getränken könnt ihr den Tag genießen.
0: So, und die Schule würde sich sehr freuen, wenn es neben den Schülern und Lehrern auch der erste Jahrgang der Schule schafft, vorbeizukommen. Am Nachmittag 15 Uhr in der Freien Waldorfschule. Wir schauen zu euch nach Rehau. Die Rehauer Innenstadt, die verwandelt sich heute in ein gigantisches Zentrum für Kultur und Musik. Da ist das Rehauer Stadtfest, das ihr heute feiert. Mit vielen Handwerkern, mit Vereinen, mit Bands. Es gibt ganz viele Mitmachaktionen. Der Eventmanager der Stadt, Alexander Brechtl.
2: Wir haben drei Bühnen. Einmal die Hauptbühne direkt auf unserem schönen Maxplatz, wo am Abend The Magic of Queen Classic spielt. Eine der besten Queen Tribute Bands Deutschlands. Die spielen von 21 bis 23 Uhr. Im Anschluss wird DJ Mondo, auch bekannt von Haus mit Gersig aus Hof, das Partyvolk bis 1 Uhr nachts abholen. Aber natürlich ist auch am Wallgarten Ganztagsmusik von 10 bis 18 Uhr. Da ist für jeden was dabei.
0: Das Rehauer Stadtfest, das geht heute noch bis in die Puppen, bis ganz lang rein in die Nacht. Und damit ihr auch anständig feiern könnt, fährt sogar für euch der Landbus bis 1.30 Uhr. Sauber. 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
10: Mit Jan Gebelein. Die Mieten in den 40 größten deutschen Städten sind in den vergangenen 10 Jahren drastisch in die Höhe geschossen. Im Durchschnitt um gut die Hälfte, so der Deutsche Gewerkschaftsbund. Eine ähnliche Entwicklung zeigt sich auch in kleineren Städten wie Hof. Innerhalb von 10 Jahren sind die Mieten in Hof um 69% gestiegen. Im Jahr 2016 lag der Quadratmeterpreis noch bei 4,58 Euro, Anfang dieses Jahres schon bei 7,74 Euro. Das schreibt der DGB Oberfranken. Er beteiligt sich noch bis morgen an den bundesweiten Aktionstagen für einen 6-jährigen Mietenstopp. Die weiteren Forderungen: Es muss beim öffentlichen und sozialen Wohnungsbau vorangehen, es braucht eine wirksame Mietpreisbremse und Mietwucher muss geahndet werden, so der DGB Oberfranken. Halbzeit bei den Luisenburg-Festspielen in Wunsiedel. Bis Ende August könnt ihr noch Theater auf der Felsenbühne erleben. Die vorletzte Premiere in diesem Jahr steht am Abend an, mit dem Schauspielklassiker von William Shakespeare, Romeo und Julia. Die künstlerische Leiterin Birgit Simler.
11: Romeo und Julia ist natürlich etwas für Jung und Alt. Es geht um die große Liebe. Es ist natürlich auch der große Klassiker mit dieser tollen Sprache. Und wir haben ein Ensemble, allen voran Nora Schulte und Max Gerlinger, die das mit viel Schwung können und eben dieser großartigen Sprache auf die Bühne bringen werden.
10: Beginn ist um 20.30 Uhr.

0: durch. Kommende Woche folgt mit Achtsam Morden dann die letzte Premiere in dieser Spielzeit auf der Luisenburg. Ohne Strom geht heute wirklich gar nichts mehr. Als vor 125 Jahren der erste Strom bei den Hofern ankam, war das noch absoluter Luxus. Die erste private Stromkundin musste damals den Preis von 6 Gläsern Bier für eine Kilowattstunde hinblättern, rechnen die Stadtwerke Hof vor. Das Stromjubiläum wollen die Stadtwerke heute mit einem Fest für die ganze Familie begehen. In einer halben Stunde lädt der Energieversorger auf das Betriebsgelände im Unterkotzauer Weg ein. Für Kinder gibt es verschiedene Aktionen. Eine Wissenschaftsshow, es gibt Live- und DJ-Musik und reichlich Essen und Trinken über die Hofer Vereine. Die dürfen den gesamten Erlös behalten. Wer Stromkunde bei den Hofer Stadtwerken ist, bekommt über die Vorlage seiner aktuellen Stromrechnung und des Ausweises einen Verzehrgutschein als Dankeschön.
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0: Die Diskussion über geplante Verschärfungen bei der Krankschreibung reißt nicht ab. Die Maßnahmen könnten nach hinten losgehen, warnt der Ökonom Daniel Gräber vom Institut für Wirtschaftsforschung. Menschen könnten mit einem leichten Infekt eher weiterarbeiten gehen, statt zu Hause zu bleiben und ihre Kollegen anstecken. Das Handwerk fordert ein zweites Reformpaket. Handwerkspräsident Dittrich sagte der Bild-Zeitung, dass es das Ziel sein müsse, die Lohnzusatzkosten wieder in Richtung 40% zu bringen. Der erwartete Anstieg der Rentenbeiträge müsse durch Senkungen bei Kranken- und Pflegebeiträgen mindestens kompensiert werden. 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
2: Sonne und mehr Wolken, so geht's durch den Nachmittag in Hochfranken bei nur wenig über 20 Grad. In der Nacht ist es dann oft bewölkt und hier und da kann es schon mal Schauer geben, bei Frühwerten um 14 Grad. Windigen Wolkenmix mit einzelnen Schauern gibt's dann zum Sonntag bei höchstens knapp über 20 Grad. Und nicht wie anders geht's Montag, Dienstag weiter. Der Wind wird eher noch kräftiger. Immer wieder mal sind Schauer eingebaut und das bei höchstens 20 bis 22 Grad. Aus der Radio Euroherz, Wetterredaktion Christian König.
3: Schauen wir noch auf die Straßen A9 Richtung Nürnberg zwischen Marktjorgast und dem Dreieck Bayreuth-Kulmbach. 5 Kilometer Stau und in der Gegenrichtung zwischen dem Bindlacher Berg und Bad Bannerkimmelkron 1 Kilometer Stau. Da etwas mehr Zeit mit einplanen. Habt ihr Blitzer, dann gerne melden. Einfach eine WhatsApp zu uns ins Studio. Geblitzt wird aktuell in Oberkotzau. Da steht der Blitzanhänger der Polizei auf Höhe der Feuerwache. Eine Abstandskontrolle haben wir auf der A9 am Bindlacher Berg Richtung Bayreuth. Aufpassen und gute Fahrt!
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5: Mahlzeit euch am Samstagmittag. Ich habe jetzt hier Gimme Little Signs auf der Speisekarte.

0: Euer Samstag mit der Julia und wir haben Samstag ganz viel Zeit für Musik und tauchen in unsere Songs hier auf der Playlist mal ein bisschen tiefer ein. Unhöflichkeit und schlechtes Benehmen wird manchmal leider belohnt, zum Beispiel mit einem Platz in der Musikgeschichte.
1: Mein Name ist Markus Ullmann und unseren heutigen Song haben wir einem unfreundlichen Barbesitzer in den Niederlanden zu verdanken.
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1: Wenn wir uns kurz mal in die Lage dieses Barbesitzers versetzen, dann können wir vielleicht sogar ein bisschen nachvollziehen, warum er so unfreundlich war. An einem kalten Tag im Januar 1996 betritt ein Mann diese Bar. Es ist früher Nachmittag, der Mann sieht ziemlich fertig aus, hat offensichtlich die ganze Nacht durchgefeiert und noch nicht geduscht. Und diese Bar ist nicht irgendeine Hafenspelunke, sondern ein schickes, stylisches Etablissement. Da ist es dann vielleicht verständlich, dass der Barbesitzer nicht unbedingt sehr gerne solche Gäste empfängt. Aus Sicht des Mannes, der die Bar betritt, stellt sich die Situation aber anders dar. Er wollte doch einfach nur in einer Ecke in Ruhe etwas trinken, sich kurz hinsetzen, auf keinen Fall Stress machen. Aber der Barbesitzer hat ihn nur aufgrund seines Äußeren bewertet. So einer hat doch in einer Bar für reiche Leute nichts zu suchen. Wer ist dieser Mann, der an jenem Tag etwas ärmlich aussieht, es aber ganz und

0: gar nicht ist. Er ist britischer Musiker. Mit seiner Band hat er zu diesem Zeitpunkt schon 5 Alben draußen. Alle haben es in Großbritannien in die Top 10 geschafft. Das damals aktuellste Album sogar auf Platz 1. Und so schreibt der Musiker einen Song über diese Begebenheit, über Reiche und Schöne und über die Reduzierung auf das Äußerliche. Der Mann heißt Paul Heaton, seine Band Beautiful South und der Ort der Bar ist gleichzeitig der Titel des Songs. Hier ist Rotterdam.
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13: Ich bin Angela Kress. Im Herbst sollte die Bundesregierung ein zweites Reformpaket auf den Weg bringen. Das fordert Handwerkspräsident Dittrich in der Bild-Zeitung. Er unterstütze die Rentenreform. Der erwartete Anstieg der Rentenbeiträge müsse aber durch sinkende Kranken- und Pflegebeiträge mindestens ausgeglichen werden. Kern der Reform ist eine neue Kapitalrente. Für sie sollen die Rentenbeiträge steigen. Unterdessen wird weiter über die bisherigen Reformpläne der Koalitionsspitzen diskutiert, darunter die Abschaffung der telefonischen Krankschreibung. Hausärzteverbandschefin Buhlinger-Göpfert pocht in der Rheinischen Post darauf, Videosprechstunden zu unterbinden, die teils für schnelle Krankschreibungen werben würden. Bei der telefonischen Krankschreibung sieht sie kein erhöhtes Missbrauchspotenzial. Ärzte müssten die Patienten kennen und könnten einschätzen, wann jemand wirklich krank sei. Thüringens Polizei hat sich nach Angaben von Innenminister Meyer seit Wochen für den Großeinsatz beim AfD-Parteitag gerüstet. Die Polizei erwartet an diesem Wochenende insgesamt bis zu 50.000 Demonstrierende, die gegen die Versammlung protestieren. Trotz Straßenblockaden konnte der Parteitag in Erfurt heute pünktlich starten. Viele Delegierte waren unter Polizeischutz bereits vor Sonnenaufgang zur Halle gefahren. Am Montag soll der Entwurf für den Bundeshaushalt 2027 ins Kabinett und aus der Opposition kommt Kritik. Grünen-Politiker Schäfer wirft Finanzminister Klingbeil vor, beim Klimaschutz zu sparen und das mitten im Hitzesommer. Dabei bezieht er sich auf Pläne, die Medienberichten zufolge vorsehen, Finanzhilfen im Klima- und Transformationsfonds, einem Sondertopf des Bundes, zu kürzen. Jürgen Klopp hat Gespräche mit dem Deutschen Fußballbund über das Bundestraineramt bestätigt. Erstmal müsse er aber noch die Vertragsangelegenheiten mit seinem jetzigen Arbeitgeber Red Bull klären, sagte Klopp bei Magenta TV. Thomas Thunfeld, kann da noch was schiefgehen?
14: Also hundertprozentig sicher ist natürlich noch nichts, aber nachdem beide Seiten wollen, kann ich mir schwer vorstellen, dass man sich da an irgendeiner Stelle noch verhakt. Dass sich sein aktueller Arbeitgeber Red Bull trotz Vertrags querstellt, ist auch nicht wahrscheinlich. Also das dürfte schon klappen, aber es wird ein bisschen dauern.
13: Es ist jetzt kurz nach eins.
15: Zum Sonnenschein kommen in Hochfranken im Laufe des Nachmittags mehr und mehr Wolken. Das bei

0: höchstens knapp über 20 Grad. In der Nacht ist es eher bewölkt und hier und da kann es mal regnen bei Tiefstwerten um 14 Grad. Wechselhaft und teils windig geht es durch den Sonntag und auch die neue Woche beginnt ähnlich. Die Temperaturen muten eher spätsommerlich an, denn es geht kaum über 20 bis 22 Grad hinaus. Aus der Radio Euroherz Wetterredaktion Christian König.
1: Hallo Autofahrer, eine Meldung haben wir noch von der A9 Richtung Nürnberg zwischen Marktjorgast und dem Dreieck Bayreuth-Kulmbach. 5 Kilometer Stau, da etwa 15 Minuten mehr mit einplanen. Und einen Blitzer, den Blitzanhänger der Polizei, der steht in Oberkotzau an der Feuerwehr. Gute Fahrt, wenn ihr noch was habt, gerne melden.
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3: Mittagszeit in der schönsten Region und ich freue mich sehr, dass ihr mit dabei seid. Schönen Samstag.

0: Wir genießen zusammen den Sommer und für viele geht es dann eben auch auf die Luisenburg in Wunsiedel als fixes Highlight, klar. Das Theater auf der schönsten Open-Air-Bühne der Region. Heute Abend gibt es die nächste Premiere, den Schauspielklassiker von William Shakespeare, Romeo und Julia. Gibt auch noch Tickets und Euroherz-Reporter Jan Giebelein macht euch schon mal ein bisschen Lust aufs Stück.
1: Es ist die wohl berühmteste Liebesgeschichte der Welt. Zwei junge Menschen aus zwei verfeindeten Familien verlieben sich ineinander. Die Tragödie nimmt ihren Lauf. Romeo und Julia kommen unglücklich ums Leben, woraufhin sich beide Familien am Ende versöhnen. Regisseurin Jule Ronstedt hat eine Harfenistin auf die Bühne geholt, die die Geschichte musikalisch begleitet.
2: Da kracht's manchmal ganz schön. Wir haben gemeinsam festgestellt, wie viel Humor in diesem Stück steckt. Man denkt ja immer, das ist ganz lieblich und ganz romantisch, aber in Wirklichkeit ist das ganz schön brutal und zwischendurch auch wahnsinnig komisch und auch irre anzüglich und zweideutig. Ich fand das Spannende.
1: Ronstedt kennt die Luisenburg gut. Vor 30 Jahren war sie als Pippi Langstrumpf auf der Felsenbühne gestanden. Den Neulingen konnte sie also Tipps geben, wie Max Gerlinger, der Romeo spielt.
3: Wir standen bei der Bauprobe. Wir waren, glaube ich, sehr fasziniert und dachten schon, wie soll das gehen? Also wie kommt man von da nach ganz da oben hinten links in einer Minute 30? Aber es geht und es macht ganz, ganz große Freude. Es ist ein Riesenspielplatz.
1: Den schätzt auch Nora Schulte, die Julia spielt. Für sie ist der Schauspielklassiker auch heute noch aktuell.
4: Wir sind wirklich bei der alten Sprache geblieben. Trotzdem hört man sich zu und hat manchmal das Gefühl, das könnte auch eine Unterhaltung sein von habe ich am Kaffeetisch im Moulin Rouge belauscht, keine Ahnung. Dann kommt noch diese Kostüme, die einen auch so in sowas Zeitloses versetzen.
1: Romeo und Julia auf der Luisenburg in Wunsiedel ist ein Theaterabend für alle, sagt Schulte.
4: Vom Menschen, der eigentlich gar kein Theater kennt oder vielleicht auch gar nicht mag, aber jetzt irgendwie mal mitgeschleift wird, bis zu der Grande Dame im Abendkleid, die ihren Shakespeare über alles liebt, die werden da nebeneinander sitzen können und die werden auf diese Bühne gucken können und nach diesem Abend rausgehen und beide was mitnehmen, was sie berührt hat und hoffentlich auch begeistert hat. Und das macht glücklich.

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2: So, wir müssen sprechen, und zwar darüber, wie es mit dem deutschen Fußball weitergeht. Es ist das Thema nach dem WM-Aus für uns. Wer macht's denn jetzt? Bundestrainer. Julian Nagelsmann sagt Servus. Der Chefcoach hat ja jetzt seinen sofortigen Rücktritt bekannt gegeben. Und jetzt diskutiert ganz Fußball-Deutschland über einen Jürgen Klopp. Und wir sprechen drüber mit Thomas aus der Sportredaktion. Er soll ja seine Bereitschaft auch schon erklärt haben, den Posten zu übernehmen. Wie stehen die Chancen und wie geht's da jetzt weiter?
3: Also ich denke, man wird da jetzt sehr schnell reden. Die Themen liegen ja auf dem Tisch, nachdem grundsätzlich geklärt ist, dass Klopp Lust hat. Jetzt geht es sicherlich um Kompetenzen und das Team um einen möglichen Bundestrainer Klopp herum. Am Geld dürfte eigentlich nichts scheitern, auch wenn das natürlich auch geklärt werden muss. Und dann muss Klopp noch aus seinem Red Bull-Vertrag raus. Der läuft ja noch bis 2029, aber auch da dürfte sich eine Lösung finden, sodass ich die Chancen mal mit deutlich mehr als 50% einschätzen würde.
2: Da wird es jetzt erstmal intensive Gespräche geben. Theoretisch könnte es ja auch noch schief gehen, wenn man sich da nicht einigt. Was wäre dann?
3: Also ob es einen richtigen Plan B beim DFB gibt, weiß ich nicht. Sicherlich wird man über mehr als einen Namen mal gesprochen haben, auch wenn sie sich vermutlich sehr schnell auf Klopp als Favoriten festgelegt haben, vielleicht auch schon länger hatten. Einer, der grundsätzlich natürlich auch das Format hätte, wäre Pep Guardiola. Der wäre ja auch frei, aber das ist pure Spekulation. Zumal der nach seiner Zeit bei Man City wahrscheinlich auch erstmal Pause machen will. Rudi Völler als Notbundestrainer bis 2028 halte ich für ziemlich ausgeschlossen. Also, wenn es mit Kloppo nichts würde, dann hätte der DFB vermutlich ein Problem. Aber im Moment deutet ja alles auf Klopp hin.
2: Ich bin bereit, hat er gesagt, Jürgen Klopp. Ich bin mittlerweile mehr als aufgetankt. Ich finde, das macht doch Mut, das macht Hoffnung. Er hat Ahnung, er hat Erfahrung, er hat Stil und auf jeden Fall das weißeste und strahlendste Lächeln überhaupt. Ich find's gut. Ihr könnt ja heute mal mitdiskutieren mit einer WhatsApp hier ins Studio, wie ihr das seht.

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18: Mit Jan Gebelein. Falsche Handwerker vor der Haustür sind auch in der Region keine Seltenheit. Die Entsorgungsfirma Willi Böhme aus Reau warnt jetzt vor einer ähnlichen Masche. Demnach behaupten die Betrüger, Kooperationspartner der Firma zu sein und in ihrem Auftrag Kanalreinigungen durchzuführen und Rohrverstopfungen zu beseitigen. Dabei rufen sie bei ihren Opfern an oder klingeln an der Haustür. Sie drängen auf sofortige Arbeiten wegen angeblicher Gefahr, ohne die richtige Technik zu besitzen. Außerdem verlangen sie einen viel zu hohen Preis, den die Opfer sofort bezahlen müssen. Die Firma Willi Böhme weist darauf hin, dass nur sie solche Arbeiten durchführt, erkennbar an den orangen Fahrzeugen, und Kunden nie unter Druck setzt. Sie rät immer, den Namen zu notieren, nach einer Telefonnummer zu fragen und keine spontanen Aufträge online zu vergeben. Im Zweifel könnt ihr bei der echten Firma nachfragen. Wer auf die Masche reingefallen ist, sollte unbedingt zur Polizei gehen. Ein schöner Ausflug am Wochenende ins Fichtelgebirge? Das ist morgen nur eingeschränkt möglich.

0: Das meldet das Landratsamt Bayreuth. Wegen einer großen Flughelferübung rund um den Ochsenkopf ist das Baden und Bootfahren auf dem Fichtelsee und dem Karchessee nicht erlaubt. Bei der Übung sind die Freiwilligen Feuerwehren aus Bayreuth, Bischofsgrün, Neubau und Gefries dabei. Außerdem die Berg- und Wasserwacht. Die Übung dauert von 10 bis 15 Uhr. In Bayern geht es für die Schülerinnen und Schüler noch den ganzen Monat in die Schule. In unserem Sendegebiet in Sachsen sind jetzt schon die Sommerferien gestartet. Während der Ferien könnt ihr im Vogtland bis zum 16. August wieder das Ferienticket nutzen. Darauf macht der Verkehrsverbund Vogtland jetzt aufmerksam. Das Ticket kostet 22 Euro. Junge Menschen bis einschließlich 20 Jahren können damit die ganzen Sommerferien über unbegrenzt mit Bus und Bahn im Vogtland und in Mittelsachsen fahren. Wo ihr das Ferienticket kaufen könnt und weitere Details seht ihr auf euroherz.de.
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0: Im Herbst sollte die Bundesregierung ein zweites Reformpaket auf den Weg bringen. Das fordert Handwerkspräsident Dittrich in der Bild-Zeitung. Er unterstütze die Rentenreform. Der erwartete Anstieg der Rentenbeiträge müsse aber durch sinkende Kranken- und Pflegebeiträge mindestens ausgeglichen werden. Unterdessen wird weiter über die bisherigen Reformpläne der Koalitionsspitzen diskutiert, darunter die Abschaffung der telefonischen Krankschreibung. Hausärzteverbandchefin Bulinger-Göpfert pocht in der Rheinischen Post darauf, Videosprechstunden zu unterbinden, die teils für schnelle Krankschreibungen werben würden. 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
2: Sonne und mehr Wolken. So geht's durch den Nachmittag in Hochfranken bei nur wenig über 20 Grad. In der Nacht ist es dann oft bewölkt und hier und da kann es schon mal Schauer geben, bei Frühwerten um 14 Grad. Windigen Wolkenmix mit einzelnen Schauern gibt's dann zum Sonntag bei höchstens knapp über 20 Grad. Und nicht viel anders geht's Montag, Dienstag weiter. Der Wind wird eher noch kräftiger. Immer wieder mal sind Schauer eingebaut und das bei höchstens 20 bis 22 Grad. Aus der Radio Euroherz, Wetterredaktion Christian König.
3: Was ist los auf den Straßen? Eine Meldung haben wir noch von der A9 Richtung Nürnberg zwischen Marktjorgast und dem Dreieck Bayreuth-Kulmbach. 4 Kilometer Stau. Und der Blitzanhänger der Polizei steht nach wie vor in Oberkotzau an der Feuerwehr. Fuß vom Gas und gerne melden, wenn ihr auch noch was entdeckt habt. Gute Fahrt!
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5: Juhu!

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3: So, hallihallo am Samstag. Habt ihr von der Fußball-WM jetzt mal genug?
4: Ja.
3: Ich gucke schon immer noch mal ein bisschen rein, aber ich kann es verstehen, wenn ihr die Schnauze voll habt. Ihr könnt was anderes gucken. Und was? Das checkt unser Reporter Phil im Streaming-Tipp. Diese Serie, die wird euch nicht mehr loslassen.
5: Die Hit-TV-Sendung hat ja endlich ihre Vorgängergeschichte. Es geht um die Vorgeschichte von Game of Thrones. In House of the Dragon spielt alles 200 Jahre vor den Ereignissen von Game of Thrones. Da herrschen die Targaryens über die sieben Königslande und stehen am Rande eines Bürgerkriegs, der in ihrem eigenen Haus seinen Anfang nimmt. König Viserys, bislang ohne männlichen Nachfolger, versetzt das Königreich in Aufruhr, als er seine Tochter zu seiner Thronerbin erklärt. Als schließlich doch ein gesunder Sohn das Licht der Welt erblickt, soll verhindert werden, dass die Tochter jemals den eisernen Thron besteigt.
6: Der Traum, er war deutlicher als eine Erinnerung. Ich hörte den Lärm von donnernden Hufen, splitternden Schilden und klingenden Schwertern. Und ich setzte meinen Erben auf den eisernen Thron. Und alle Drachen brüllten wie aus einem Maul.
7: Ich halte die Frage für dringlich, die eure Nachfolge.
8: Wer hätte denn noch Anspruch?
7: Das erstgeborene Kind.
8: Rhaenyra, keine Königin saß je auf dem eisernen Thron.
9: Der König hat einen Nachfolger, Daemon Targaryen.
6: Ich lasse mich nicht zwingen zu wählen zwischen meinem Bruder und meiner Tochter.
10: Man wird Rhaenyras Thronanspruch leugnen und daraufhin Krieg führen.
11: Du bist der König. Es ist deine Pflicht, dir eine neue Frau zu nehmen.
6: Ich habe entschieden, wer mein Nachfolger wird.
12: Ich bin dein Nachfolger.
6: Krieg zieht auf.
5: House of the Dragon besteht aus finsteren Intrigen, die das Königreich in höchste Gefahr bringen. Wir erfahren, wie das Haus der Drachen zur Macht emporsteigen konnte und schließlich alles wieder verliert. House of the Dragon gibt's beispielsweise auf HBO Max.

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13: Ich bin Justin Hamm. Die AfD hat bei ihrem Bundesparteitag in Erfurt ihr Führungsduo wiedergewählt. Alice Weidel bekam bei der Wahl rund 81% der Stimmen, Tino Chrupalla bekam 70%. Beide betonten den Regierungswillen der AfD. Der Blick geht aktuell vor allem nach Sachsen-Anhalt. Vor der Landtagswahl im September liegt die AfD hier in Umfragen bei gut 40%. Der Bundesparteitag in Erfurt wird begleitet von großen Protesten. Extremwetter und der Krieg im Nahen Osten als Gründe. Im ersten Halbjahr gab es einige Einschränkungen für Reisende und dementsprechend einen Rekord bei der Schlichtungsstelle Reise und Verkehr. Sie verzeichnete mehr als 29.000 Schlichtungsanträge, Diana Kramer berichtet.
14: Ein Großteil der Beschwerden, nämlich 83%, entfiel auf den Flugverkehr. Gründe waren hier vor allem wetterbedingte Flugstreichungen, Ausfälle durch Streiks oder den Krieg in der Golfregion. In rund 14% der Fälle ging es um den Bahnverkehr und hier fast ausschließlich um Verspätungen. In mehr als 80% aller Konfliktfälle konnte die Schlichtungsstelle eine Einigung erzielen.
13: Die Diskussion über geplante Verschärfungen bei der Krankschreibung reißt nicht ab. Die Maßnahmen könnten nach hinten losgehen, warnt jetzt der Ökonom Daniel Gräber vom Institut für Wirtschaftsforschung. Menschen könnten mit einem leichten Infekt eher weiterarbeiten gehen, statt zu Hause zu bleiben und dann ihre Kollegen anstecken. In einer YouGov-Umfrage sprachen sich rund 60% gegen eine Krankschreibung ab Tag 1 aus, rund 30% dafür. Im Iran haben die öffentlichen Trauerfeiern für den im Krieg getöteten obersten Führer Ayatollah Khamenei begonnen. Die iranischen Behörden haben für die Zeremonien in Teheran mehrere arbeitsfreie Tage angeordnet. Sie erwarten mehrere Millionen Anhänger. Khamenei regierte bis zum Tod mit absoluter Härte. Ende Februar wurde er durch einen israelischen Luftangriff getötet. Für viele Menschen in den USA ist heute ein ganz besonderer Tag, der Unabhängigkeitstag. Und in diesem Jahr ist er noch wichtiger als sonst. Die USA feiern nämlich die 250-jährige Geschichte ihres Landes. Ein Problem könnten Temperaturen um die 40 Grad sein. Eine große Parade ist deshalb abgesagt worden.

0: worden. Präsident Trump lässt sich nicht beirren. Er hat angekündigt, eine richtig lange Rede zu halten. Es ist jetzt 2:15.
1: Zum Sonnenschein kommen in Hochfranken im Laufe des Nachmittags mehr und mehr Wolken. Und das bei höchstens knapp über 20 Grad. In der Nacht ist es eher bewölkt und hier und da kann es mal regnen bei Tiefstwerten um 14 Grad. Wechselhaft und teils windig geht es durch den Sonntag und auch die neue Woche beginnt ähnlich. Die Temperaturen muten eher spätsommerlich an, denn es geht kaum über 20 bis 22 Grad hinaus. Aus der Radio Euroherz-Wetterredaktion Christian König.
2: Hallo Autofahrer, A9 Richtung Nürnberg, immer noch Probleme zwischen Mark Joggers und dem Dreieck Bayreuth-Kulmbach, aktuell 4 Kilometer Stau und einen Blitzer haben wir in Oberkotzau, der steht an der Feuerwehr, der Anhänger der Polizei, offensichtlich beidseitig, Fuß vom Gas und gerne melden, wenn ihr noch was habt, besten Dank, gute Fahrt.
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4: Einen gar wundervollen Samstag wünsche ich euch. Was steht bei euch heute auf dem Programm? Ganz viel los jetzt an diesem Wochenende. Überall wird gefeiert. Wo, was, wann los ist, das checken wir gleich hier wie immer am Samstag um 2:15.

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1: Der Euroherz Samstag mit der Julia und unserem Eventkalender. Also in Helmbrechts könnt ihr ja schon die ganze Woche Kino-Feeling unter freiem Himmel genießen mit dem Euroherz Kinosommer. Wir sind da an der alten Weberei mit einer XXL-Kinoleinwand. Drumherum Foodtrucks, da könnt ihr euch was zu futtern holen und dann den Film genießen. Und das for free, den Eintritt haben unsere Sponsoren dankenswerterweise für euch übernommen. Top. Heute, glaube ich, wird's bumsvoll, weil heute kommt was richtig Witziges. Wir zeigen den erfolgreichsten Film des Jahres 2025, Michael Bulli-Herbigs. Das Kanu des Manitou.
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3: Wochenende mit ganz viel Musik hier auf der besten Playlist. Damit euch einen schönen Samstag.

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8: Wunsiedel. Ein Doppelselbstmord sorgt für Aufregung. Ein junges Liebespaar soll durch Rivalitäten in ihren Familien in die Enge getrieben worden sein.

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2: Mit Jan Gebelein. Schon jetzt kann das Plauner Stadtbad den Andrang an Badegästen kaum noch stemmen. Es braucht mehr Platz für Vereins-, Schul- und auch Reha-Sport. Deshalb geht es in den kommenden Jahren an eine Erweiterung. Die Vorarbeiten dafür sind jetzt gestartet, schreibt die Stadt Plauen in einer Mitteilung. Die Arbeiten an der eigentlichen Schwimmhalle sollen im November beginnen. Sie soll ein großes, wettkampfgerechtes Schwimmbecken mit barrierefreiem Zugang und Hubboden bekommen. Dazu kommen Umkleidekabinen, Toiletten und Duschen. Für Wettkämpfe sind Zuschauerbänke für bis zu 130 Zuschauer geplant. Die Kosten für die neue Schwimmhalle liegen bei insgesamt knapp 14,5 Millionen Euro. Die Stadt Plauen bekommt aber eine Förderung von gut 13 Millionen Euro von Bund und Land. Fertig sein soll die neue Schwimmhalle Ende 2028. Halbzeit bei den Luisenburg-Festspielen in Wunsiedel. Bis Ende August könnt ihr noch Theater auf der Felsenbühne erleben. Die vorletzte Premiere in diesem Jahr steht am Abend an, mit dem Schauspielklassiker von William Shakespeare, Romeo und Julia. Die künstlerische Leiterin Birgit Simler.
3: Romeo und Julia ist natürlich etwas für Jung und Alt. Es geht um die große Liebe. Es ist natürlich auch der große Klassiker mit dieser tollen Sprache. Und wir haben ein Ensemble, allen voran Nora Schulte und Max Gerlinger, die das mit viel Schwung können und eben dieser großartigen Sprache auf die Bühne bringen werden.
2: Beginn ist um 20.30 Uhr. Kommende Woche folgt mit Achtsam Morden dann die letzte Premiere in dieser Spielzeit auf der Luisenburg. Einmal eine Märchenfigur spielen, aber singen und summen solltet ihr können. Die Hofer Symphoniker suchen für ihr Filmkonzert Drei Haselnüsse für Aschenbrödel im Dezember eine junge Sängerin, die Aschenbrödel verkörpert. Insgesamt 5 solcher Konzerte sind geplant, nicht nur in Hof, sondern auch in Regensburg und Nürnberg. Die Sängerin reitet als Aschenbrödel auf Pferd Nikolaus durch die verschneite Landschaft, ganz nach dem tschechischen Märchenfilm. Dabei singt sie eine zarte Melodie, heißt es in einer Mitteilung. Was ihr für eine Bewerbung als Aschenbrödel bei den Hofer Symphonikern mitbringen solltet, erfahrt ihr auf unserer Website. 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
4: Sonne und mehr Wolken, so geht's durch den Nachmittag in Hochfranken bei nur wenig über 20 Grad. In der Nacht ist es dann oft bewölkt und hier und da kann es schon mal Schauer geben, bei Frühwerten um 14 Grad. Windigen Wolkenmix mit einzelnen Schauern gibt's dann zum Sonntag bei höchstens knapp über 20 Grad. Und nicht viel anders geht's Montag, Dienstag weiter. Der Wind wird eher noch kräftiger. Immer wieder mal sind Schauer eingebaut und das bei höchstens 20 bis 22 Grad. Aus der Radio Euroherz, Wetterredaktion Christian König.
5: Dann schauen wir noch auf die Straßen. Immer noch Behinderungen auf der A9 Richtung Nürnberg zwischen Marktjorgast und dem Dreieck Bayreuth-Kulmbach. 3 Kilometer stockender Verkehr. Und geblitzt wird in Oberkotzau an der Feuerwehr. Da steht der Blitzanhänger der Polizei. Habt ihr noch was entdeckt? Dann gerne melden. Besten Dank. Gute Fahrt.
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6: Ich wünsche euch einen ganz goldigen Nachmittag. Hallo.

0: herzlich willkommen im Juli. Der Tankrabatt ist mit der Woche jetzt ja auch Geschichte. Seit Mittwoch zahlen wir wieder die volle Energiesteuer auf Benzin und Diesel. Eigentlich sollte das jetzt den Literpreis um ja, rund 17 Cent erhöhen. Aber ganz ehrlich, wenn man momentan tanken fährt, es fühlt sich nach deutlich mehr an. Unser Kollege Christopher Kleinschmidt hat euch an der Zapfsäule getroffen und gefragt. Was sagt ihr denn?
1: Ist das für alle Leute, die halt relativ viel Auto fahren müssen, halt einfach eine unglaubliche Scheiße ist? Das kann ich vollkommen nachvollziehen.
2: Es geht natürlich ums Thema Tanken. Das tut absolut weh aktuell, ne?
3: Brutal, ja.
2: Wie schaut's bei dir gerade aus?

0: aus, wenn du das jetzt siehst, über 2,15 Euro.
1: Brechreiz. Brechreiz, definitiv. Mehr kann man dazu nicht mehr sagen. Ja.
2: Geiler Scheiß.
3: Ja. Da geht was.
0: Ja, oder halt auch nicht, wenn der Geldbeutel ist.
3: Oder auch nicht, ja.
0: Was macht das mit einem, wenn man das jetzt sieht? Weil man weiß, es geht ja auch anders.
2: Es ist einfach nur traurig. Es ist wirklich einfach nur traurig.
0: Gibt es irgendeine Lösung?
2: Die da oben müssen es wissen.
4: Unverständlich sowas, dass die Kleinen immer geschöpft werden.
5: Das ist halt scheiße. Alles steigt, außer das Gehalt. Es bleibt halt gleich, ne? Und wenn man um uns herumschaut, andere Länder, machen es doch mit gutem Beispiel voran. Warum nicht wir auch?
0: Überleg mal, du bist jetzt bei 115 Euro und hast 55 Liter. Und wie voll bist du? Schon mal rein?
6: Fast voll.
5: Ja, ich habe ja auch bis 80 Kilometer Restreichweite runtergefahren.
7: Ja, ich finde es halt scheiße, dass wir da alles teurer werden jetzt hat, ne? Bloß weil der Trump jetzt halt mit der anderen Dora jetzt halt schon wieder ein Clinch ist. Ich meine, für was geht man auf die Arbeit? Bloß zum Danken wahrscheinlich, ne?
0: Diesel 2013, Super 2016.
8: Zum das. Auswandern.
0: Aber es ist schon ein Schock, ne?
8: Ja, natürlich.
0: Fährt man dann vielleicht auch ein bisschen weniger dann jetzt in den nächsten Tagen wieder, oder?
8: Ich fahre eigentlich eh nur da, wo ich halt hin muss, ne? Ja. Aber manche Strecken lassen sich nicht vermeiden.
9: Ja, die Stimmung, nennen wir es mal vorsichtig, angespannt. Der Tankrabatt hat den Staat übrigens rund 1,6 Milliarden Euro gekostet und ist jetzt eben ausgelaufen. Neue Entlastungen, die sind momentan nicht in Sicht. Also Autofahren bleibt erstmal ein ziemlich teures Vergnügen.

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9: Ich bin Justin Hamm. Alice Weidel und Tino Chrupalla bleiben das Spitzenduo der AfD. Auf dem Parteitag in Erfurt wurden beide wiedergewählt, Weidel mit 81%, Chrupalla mit 70% der Stimmen. Lauten Jubel gab es im Saal für Weidels Aussage, ihre Partei würde rigoros abschieben. Chrupalla betonte, dass die AfD bald regieren werde. In Sachsen-Anhalt, wo im September gewählt wird, liegt die AfD in Umfragen bei 40%. Die Bundesregierung plant ja eine Krankschreibung ab Tag 1 und telefonisch krankschreiben soll auch nicht mehr gehen. Die Kritik an den Plänen reißt auch 2 Tage nach dem Koalitionsausschuss nicht ab. Zoita Sowali berichtet.
10: Der Hausärzteverband fordert, statt gegen die telefonische Krankschreibung lieber gegen Anbieter von Videosprechstunden vorzugehen, die mit besonders schnellen Attesten werben. Das eigentliche Missbrauchsrisiko liege dort. Auch das Deutsche Institut für Wirtschaftsforschung bezweifelt, dass strengere Regeln den Krankenstand senken. Im Gegenteil.
9: Wer in Deutschland eine Wohnung kauft und selbst einzieht, ist steuerlich stark benachteiligt. Laut einer Studie des Instituts der deutschen Wirtschaft verlieren Selbstnutzer gegenüber Vermietern in Metropolen innerhalb von 15 Jahren rund 87.000 Euro. Der Grund: Vermieter können Immobilien abschreiben und Kosten steuerlich geltend machen. Eigennutzer können das nicht. Ein 19-Jähriger aus Bayreuth ist im Berchtesgadener Land in den Bergen ums Leben gekommen. Angehörige hatten ihn gestern Vormittag als vermisst gemeldet. Polizei und Rettungskräfte leiteten sofort die Suchmaßnahmen ein. Am Nachmittag wurde die Leiche des jungen Mannes am Fuderheustein bei Pieding gefunden. Er war wohl bereits am Vortag über eine 200 Meter steile Rinne abgestürzt. In der Formel 1 hat Senkrechtstarter Kimi Antonelli den Sprint vor dem Großen Preis von Großbritannien gewonnen. Der junge Mercedes-Fahrer gewann in Silverstone vor Lewis Hamilton im Ferrari und Lando Norris im McLaren. Der deutsche Audi-Fahrer Nico Hülkenberg blieb auf Platz 13 einmal mehr ohne Punkte. Heute Nachmittag steigt dann noch das Qualifying für das morgige Hauptrennen. Es ist jetzt 3:15.
11: Zum Sonnenschein kommenden Hochfranken im Laufe des Nachmittags mehr und mehr Wolken. Und das bei höchstens knapp über 20 Grad. In der Nacht ist es eher bewölkt und hier und da kann es mal regnen bei Tiefstwerten 14 Grad. Wechselhaft und teils windig geht es durch den Sonntag und auch die neue Woche beginnt ähnlich. Die Temperaturen muten eher spätsommerlich an, denn es geht kaum über 20 bis 22 Grad hinaus. Aus der Radio Euroherz Wetterredaktion Christian König.
12: So, schauen wir noch auf die Straßen. Aktuell keine Störungsmeldungen, ruhiger Verkehr in der Euroherz-Region, aber einen Blitzer haben wir in Oberkrotzau bei der Feuerwehr. Da steht der Blitzanhänger der Polizei.

0: 3. Fuß vom Gas, gute Fahrt.
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2: Es ist Sommer, es ist Urlaubszeit und wir lieben ja Italien. Wisst ihr, dass die Italiener, aber auch die Franken sehr, sehr lieben? Weil wir haben eine Gemeinsamkeit. Wir sind zwar nicht so temperamentvoll, aber wir haben dieses sexy R, das Franken-R, ne? Ciao, ragazzi. Und wir haben schön das Franken-R, das kann man richtig schön rollen. Und das könnt ihr jetzt am Wochenende sowieso, denn wir feiern den Tag der Franken jetzt am Wochenende. Und eine Portion Frankenliebe gibt's gleich hier bei uns mit ein paar Franken-Facts.

0: Schönen Samstag euch. Jetzt darf ich heute auch das sexy R auspacken, das Franken-R. Wir lieben unser wunderschönes Franken und jetzt am Wochenende ist auch Tag der Franken. Feiern wir hier bei uns in der Region. Warum ist Franken eigentlich so besonders? Anja Troll muss da nicht lange überlegen.
1: Ach, da gibt's doch so viele Gründe. Fangen wir einmal mit unserem Dialekt an. Überall klingt's ein wenig anders, aber am Ende verstehen wir uns doch alle. Und es gibt einfach so tolle Wörter, gell?
2: Mastergeschäftig.
3: Das Wort Butzekühl.
4: Marmeladenarmerler.
5: Obachtfei.
6: Also mein Lieblingswort ist Schellern. Das ist sowas wie, wenn's klingelt, bloß in extrem laut.
1: Und wie schnell wir loben können. Passt schon. Damit ist alles gesagt. Und dann dürfen wir unser Essen ja nicht vergessen. Schäuferla mit Glöß und Würsching, Grenfleisch, Bressack oder ein richtig guter Bratwurst. Ach, wir haben alles und da läuft einem direkt das Wasser im Mund zusammen.
7: Weil ich ein Leckermäulchen bin.
1: Dazu gehört natürlich auch ein gescheites Kühlseidler. Wir in Oberfranken haben ja mehr als 200 Brauereien. Damit haben wir die höchste Brauereidichte der Welt. Und wir gehen nicht in den Keller, wir gehen auf den Keller. Wir Franken sind halt was ganz Besonderes.
8: Eine gewisse Gemütlichkeit, eine gewisse Genusssucht.
1: Stimmt. Und dann noch unsere wunderschöne Landschaft. Zum Beispiel die Fränkische Schweiz, Bamberg als Weltkulturerbestadt, Bayreuth mit seiner Kunst und Kultur und. Und ohne Kerwas, Bockbieranstiche oder Stärkantrinken wäre Franken sowieso nicht Franken. Ich kann bloß sagen, ich bin ein stolzer Fränkin, denn mir passen schon.
0: Absolut.

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2: Es ist Sommer, es ist Urlaubszeit und wir lieben ja Italien. Wisst ihr, dass die Italiener, aber auch die Franken sehr, sehr lieben? Weil wir haben eine Gemeinsamkeit. Wir sind zwar nicht so temperamentvoll, aber wir haben dieses sexy R, das Franken-R. Ne? Ciao, ragazzi. Und wir haben schön das Franken-R. Das kann man richtig schön rollen. Und das könnt ihr jetzt am Wochenende sowieso, denn wir feiern den Tag der Franken jetzt am Wochenende. Und eine Portion Frankenliebe gibt's gleich hier bei uns. Mit ein paar Franken-Facts.

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7: Mit Jan Gebelein. Schon jetzt kann das Plauner Stadtbad den Andrang an Badegästen kaum noch stemmen. Es braucht mehr Platz für Vereins-, Schul- und auch Reha-Sport. Deshalb geht es in den kommenden Jahren an eine Erweiterung. Die Vorarbeiten dafür sind jetzt gestartet, schreibt die Stadt Plauen in einer Mitteilung. Die Arbeiten an der eigentlichen Schwimmhalle sollen im November beginnen. Sie soll ein großes, wettkampfgerechtes Schwimmbecken mit barrierefreiem Zugang und Hubboden bekommen. Dazu kommen Umkleidekabinen, Toiletten und Duschen. Für Wettkämpfe sind Zuschauerbänke für bis zu 130 Zuschauer geplant. Die Kosten für die neue Schwimmhalle liegen bei insgesamt knapp 14,5 Millionen Euro. Die Stadt Plauen bekommt aber eine Förderung von gut 13 Millionen Euro von Bund und Land. Fertig sein soll die neue Schwimmhalle Ende 2028. Ein schöner Ausflug am Wochenende ins Fichtelgebirge. Das ist morgen nur eingeschränkt möglich. Das meldet das Landratsamt Bayreuth. Wegen einer großen Flughelferübung rund um den Ochsenkopf ist das Baden und Bootfahren auf dem Fichtelsee und dem Karchessee nicht erlaubt. Bei der Übung sind die Freiwilligen Feuerwehren aus Bayreuth, Bischofsgrün, Neubau und Gefries dabei. Außerdem die Berg- und Wasserwacht. Die Übung dauert von 10 bis 15 Uhr. Manche entdecken schon in jungen Jahren ihr Talent für das Schreiben und machen bei einer Schülerzeitung mit. Die besten Beiträge aus Sachsen haben jetzt den Sächsischen Jugendjournalismuspreis bekommen. Darunter ist auch eine Schülerzeitung aus dem Vogtland. Bei den Grundschulen hat der Schillerbote der Schillergrundschule Rodewisch den ersten Platz erzielt. Auch ein Einzelpreis und ein Förderpreis Kulturjournalismus ging nach Rodewisch. Für die Gewinner gab es jeweils eine Trophäe, Buchpreise und ein Preisgeld. Außerdem dürfen sie bald ins Theater. Den Preis verleihen jedes Jahr die Jugendpresse Sachsen und das Sächsische Kultusministerium. 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
8: Sonne und mehr Wolken. So geht's durch den Nachmittag in Hochfranken bei nur wenig über 20 Grad. In der Nacht ist es dann oft bewölkt und hier und da kann es schon mal Schauer geben, bei Frühwerten um 14 Grad. Windigen Wolkenmix mit einzelnen Schauern gibt es dann zum Sonntag bei höchstens knapp über 20 Grad. Und nicht viel anders geht es Montag, Dienstag weiter. Der Wind wird eher noch kräftiger. Immer wieder mal sind Schauer eingebaut und das bei höchstens 20 bis 22 Grad. Aus der Radio Euroherz, Wetterredaktion Christian König.
9: Hallo auf die Straßen, keine aktuellen Störungsmeldungen, aber einen Blitzer in Oberkotzau steht nach wie vor, der Blitzanhänger der Polizei. Kommt gut und sicher an euer Ziel.
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11: Ich wünsche euch einen ganz goldigen Nachmittag. Hallo.

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0: Hier ist der Samstag mit der Julia hier bei Radio Eurer Herz. Servus, schön, dass ihr mit dabei seid. Ihr bekommt hier die beste Playlist für die Region.
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7: Ich bin Justin Hamm. Die AfD strebt in diesem Jahr in Sachsen-Anhalt und Mecklenburg-Vorpommern ihre erste Regierungsbeteiligung an. Beim Parteitag in Erfurt, der von großen Protesten begleitet wird, wurde das AfD-Führungsduo Alice Weidel und Tino Chrupalla nun bestätigt. Jörg Ratsch berichtet aus Erfurt.
8: Wir wollen regieren, sagte Chrupalla, und für Alice Weidels Ausspruch, wir werden rigoros abschieben, gab es besonders starken Applaus. Die Blockaden rund um den Parteitag liefen quasi ins Leere. Die AfD-Delegierten kamen so früh hier an, dass sie eigentlich freie Fahrt hatten und durchkamen und der Parteitag pünktlich um 10 losgehen konnte.
7: An Europas Flughäfen kommt es wegen des neuen EU-Grenzsystems aktuell zu deutlich längeren Wartezeiten. Das EES-System erfasst seit Oktober bei Einreisenden aus Nicht-Schengen-Ländern biometrische Daten. Das dauert deutlich länger als früher. Der Europäische Flughafenverband fordert, die Kontrollen in den Sommerurlaubsmonaten Juli und August vollständig aussetzen zu dürfen. Die marode Infrastruktur bei der Bahn ist ein großes Problem für viele Pendler und Reisende. Der Bund will nächstes Jahr mehr Geld in den Neu- und Ausbau des Schienennetzes stecken. Die Investitionen sollen von 1,8 auf dann 2,2 Milliarden Euro steigen. Das geht aus dem Kabinettsentwurf für den Haushalt 2027 hervor. Am Montag soll der beschlossen werden. Das Filmfest München geht an diesem Wochenende zu Ende. Akte X-Star David Duchovny bekommt heute Abend den Ehrenpreis des Festivals, den Cine Merit Award. Bei der Gelegenheit feiert sein neuer Film See You When I See You Premiere. Seit dem 26. Juni waren auf dem Filmfest rund 130 Filme aus 56 Ländern zu sehen. Bei der Fußball-WM in Nordamerika beginnt heute das Achtelfinale. Eigentlich hätte ein großes Spiel für die deutsche Mannschaft angestanden, doch nun trifft Paraguay auf Frankreich. Anstoß in Philadelphia ist um 23 Uhr. Schon um 19 Uhr trifft Co-Gastgeber Kanada in Houston auf Marokko. Es ist jetzt kurz nach 4. Die Sonne scheint neben ein paar wenigen und leichten Wolken. Die Höchstwerte, die liegen zwischen 23 und 26 Grad. In der Nacht ziehen dann ein paar mehr Wolken auf. Vor allem im nördlichen Teil Bayerns und im Osten fällt bis zum Morgen etwas Regen. Sonst ist der Himmel größtenteils klar. Morgen erwarten uns dann häufiger Schauer und Gewitter und es wird recht windig. Von Montag bis Mittwoch scheint im Westen öfter die Sonne. Im Osten ist es unbeständiger. Die Temperaturen ändern sich kaum.
9: Hallo auf die Straßen. Wir schauen auf die A7 Fulda Richtung Würzburg. Zwischen Gersfeld-Rhön und Bad Brückenau Wildflecken. 7 Kilometer Stau dauert hier gut 20 Minuten länger. Wo es geht, eine gute und vor allem sichere Fahrt.
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14: Ich bin Justin Hamm. Die AfD strebt in diesem Jahr in Sachsen-Anhalt und Mecklenburg-Vorpommern ihre erste Regierungsbeteiligung an. Beim Parteitag in Erfurt, der von großen Protesten begleitet wird, wurde das AfD-Führungsduo Alice Weidel und Tino Chrupalla nun bestätigt. Jörg Ratsch berichtet aus Erfurt.
15: Wir wollen regieren, sagte Chrupalla, und für Alice Weidels Ausspruch, wir werden rigoros abschieben, gab es besonders starken Applaus. Die Blockaden rund um den Parteitag liefen quasi ins Leere. Die AfD-Delegierten kamen so früh hier an, dass sie eigentlich freie Fahrt hatten und durchkamen. Und

0: der Parteitag pünktlich um 10 losgehen konnte.
1: An Europas Flughäfen kommt es wegen des neuen EU-Grenzsystems aktuell zu deutlich längeren Wartezeiten. Das EES-System erfasst seit Oktober bei Einreisenden aus Nicht-Schengen-Ländern biometrische Daten. Das dauert deutlich länger als früher. Der Europäische Flughafenverband fordert, die Kontrollen in den Sommerurlaubsmonaten Juli und August vollständig aussetzen zu dürfen. Das waren die Nachrichten um 5:30. Die Sonne scheint neben ein paar wenigen und leichten Wolken. Die Höchstwerte, die liegen zwischen 23 und 26 Grad. In der Nacht ziehen dann ein paar mehr Wolken auf. Vor allem im nördlichen Teil Bayerns und im Osten fällt bis zum Morgen etwas Regen. Sonst ist der Himmel größtenteils klar. Morgen erwarten uns dann häufiger Schauer und Gewitter und es wird recht windig. Von Montag bis Mittwoch scheint im Westen öfter die Sonne. Im Osten ist es unbeständiger. Die Temperaturen ändern sich kaum.
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4: Ich bin Justin Hamm. Der AfD-Parteitag in Erfurt wird von Zehntausenden Demonstranten begleitet. Laut Polizei kamen bisher 31.000 Menschen zu den Versammlungen, Veranstalter sprechen von 50.000. Der Parteitag selbst wird von den Protesten nicht beeinflusst. Die AfD-Delegierten bestätigten das Führungsduo Alice Weidel und Tino Chrupalla im Amt. Beide betonten, dass die AfD bald in Landesregierungen vertreten sein werde. Vor der Wahl in Sachsen-Anhalt zum Beispiel liegt sie in Umfragen bei 40%. Extremwetter und der Krieg im Nahen Osten als Gründe. Im ersten Halbjahr gab es einige Einschränkungen für Reisende und dementsprechend einen Rekord bei der Schlichtungsstelle Reise und Verkehr. Sie verzeichnete mehr als 29.000 Schlichtungsanträge, Diana Kramer berichtet.
5: Ein Großteil der Beschwerden, nämlich 83%, entfiel auf den Flugverkehr. Gründe waren hier vor allem wetterbedingte Flugstreichungen, Ausfälle durch Streiks oder den Krieg in der Golfregion. In rund 14% der Fälle ging es um den Bahnverkehr und hier fast ausschließlich um Verspätungen. In mehr als 80% aller Konfliktfälle konnte die Schlichtungsstelle eine Einigung erzielen.
4: Seit 250 Jahren sind die USA unabhängig und das wird heute gefeiert, aber nicht ganz so groß wie geplant. Eine Parade in Washington musste abgesagt werden, nachdem mehrere Menschen wegen der Hitze kollabiert waren. Kanzler Merz hat US-Präsident Trump zum Unabhängigkeitsjubiläum gratuliert. In einem Telefonat versprach er, dass Deutschland mehr Verantwortung für die Sicherheit im euroatlantischen Raum übernehmen will. Vor dem diesjährigen Oktoberfest gibt es unter den Wirten großen Streit. Nun mit Konsequenzen. Alexander Egger verzichtet laut TZ auf den Standplatz für seine Münchner Stuben. Egger hatte sich für größere Zelte beworben, aber keinen Zuschlag bekommen. Zuletzt klagte er gegen das Vergabesystem. Für die Münchner Stuben muss nun kurzfristig Ersatz her und das ist nicht einfach, denn der Aufbau, der hat schon begonnen. Und nochmal der Blick in die USA. Popstar Taylor Swift und Football-Profi Travis Kelce sind verheiratet. Das Paar gab sich im New Yorker Madison Square Garden das Ja-Wort. Medienberichten zufolge waren rund 1000 Gäste eingeladen. Zu den Gesichteten zählten die Sängerin Jennifer Lopez und Sänger Ed Sheeran sowie die Schauspieler Hugh Grant und Ethan Hawke. Es ist jetzt kurz nach 5. Die Sonne scheint neben ein paar wenigen und leichten Wolken. Die Höchstwerte, die liegen zwischen 23 und 26 Grad. In der Nacht ziehen dann ein paar mehr Wolken auf. Vor allem im nördlichen Teil Bayerns und im Osten fällt bis zum Morgen etwas Regen. Sonst ist der Himmel größtenteils klar. Morgen erwarten uns dann häufiger Schauer und Gewitter und es wird recht windig. Von Montag bis Mittwoch scheint im Westen öfter die Sonne. Im Osten ist es unbeständiger. Die Temperaturen ändern sich kaum.
6: Hallo an alle unterwegs. Eine Meldung gibt's, die kommt von der A7 Fulda Richtung Würzburg zwischen Gersfeld, Rhön und Bad Brückenau. Wildflecken, 8 Kilometer stockender Verkehr, macht hier einen Plus von gut 15 Minuten. Wo es geht, eine gute und vor allem sichere Fahrt.
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11: Ich bin Justin Hamm. Der AfD-Parteitag in Erfurt wird von zehntausenden Demonstranten begleitet. Laut Polizei kamen bisher 31.000 Menschen zu den Versammlungen, Veranstalter sprechen von 50.000. Der Parteitag selbst wird von den Protesten nicht beeinflusst. Die AfD-Delegierten bestätigten das Führungsduo Alice Weidel und Tino Chrupalla im Amt. Beide betonten, dass die AfD bald in Landesregierungen vertreten sein werde. Vor der Wahl in Sachsen-Anhalt zum Beispiel liegt sie in Umfragen bei 40%. Extremwetter und der Krieg im Nahen Osten als Gründe. Im ersten Halbjahr gab es einige Einschränkungen für Reisende und dementsprechend einen Rekord bei der Schlichtungsstelle Reise und Verkehr. Sie verzeichnete mehr als 29.000 Schlichtungsanträge, Diana Kramer berichtet.
12: Ein Großteil der Beschwerden, nämlich 83%, entfiel auf den Flugverkehr. Gründe waren hier vor allem wetterbedingte Flugstreichungen, Ausfälle durch Streiks oder den Krieg in der Golfregion. In rund 14% der Fälle ging es um den Bahnverkehr und hier fast ausschließlich um Verspätungen. In mehr als 80% aller Konfliktfälle konnte die Schlichtungsstelle eine Einigung erzielen.
11: Das waren die Nachrichten um 12:30. Die Sonne scheint neben ein paar wenigen und leichten Wolken. Die Höchstwerte, die liegen zwischen 23 und 26 Grad. In der Nacht ziehen dann ein paar mehr Wolken auf. Vor allem im nördlichen Teil Bayerns und im Osten fällt bis zum Morgen etwas Regen. Sonst ist der Himmel größtenteils klar. Morgen erwarten uns dann häufiger Schauer und Gewitter und es wird recht windig. Von Montag bis Mittwoch scheint im Westen öfter die Sonne. Im Osten ist es unbeständiger. Die Temperaturen ändern sich kaum.
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1: Ich bin Justin Hamm. Nach den angekündigten Reformen wirbt Bundeskanzler Merz für mehr Optimismus. Deutschland sei in den vergangenen Jahrzehnten vieles gelungen, das sagte er beim CDU-Landesparteitag in NRW. Das Land habe sich auch immer wieder aus Krisen herausgearbeitet.
2: Die besten Jahre Deutschlands liegen nicht hinter uns, liebe Freundinnen und Freunde. Es liegen, wenn wir es richtig machen, sehr gute Jahre vor uns. Und genau darum geht es jetzt.
1: Auf Herausforderungen müsse mit Reformen reagiert werden, so Merz, und das tue die Bundesregierung gerade. Und wir schauen zum Bundesparteitag der AfD nach Erfurt. Der wird von großen Demonstrationszügen, Kundgebungen und Sitzblockaden begleitet. Die Polizei spricht von 30.000 Teilnehmenden, Veranstalter von 50.000. Bis zum Nachmittag verliefen die Demos weitgehend friedlich. Die AfD-Delegierten in der Halle bestätigten indes das Führungsduo Alice Weidel und Tino Chrupalla in ihren Ämtern. Während Weidel im Vergleich zum letzten Mal zulegte, gab es für Chrupalla einen Dämpfer. Bayerns Gesundheitsministerin Gerlach sieht großes Potenzial für künstliche Intelligenz in der Medizin. Die CSU-Politikerin hat auf einer Ärztetagung in Würzburg erklärt, KI könne schon heute Auffälligkeiten in Röntgenbildern erkennen und so bei der Früherkennung von Krebs- oder Herz-Kreislauf-Erkrankungen helfen. Die medizinische Verantwortung bleibe aber weiter bei den Ärztinnen und Ärzten, so Gerlach. Bei seinem Besuch auf der italienischen Mittelmeerinsel Lampedusa hat Papst Leo Europas besondere Verantwortung im Umgang mit Migration betont. Sie stelle die europäischen Gesellschaften vor eine historische Herausforderung, so der Pontifex. Europa trage Verantwortung, geflüchtete Menschen aufzunehmen, zu schützen und zugleich dafür Sorge zu tragen, dass niemand zur Auswanderung gezwungen ist. Der Großmarkt in Stuttgart ist der drittgrößte Handelsplatz für frische Waren in Deutschland. Und genau dort hat es einen großen Brand gegeben. Mittlerweile hat die Feuerwehr die Flammen unter Kontrolle. Die Löscharbeiten sind schwierig, weil viele Gebäude einsturzgefährdet sind. Einen Brand in dieser Größenordnung habe es in Stuttgart in den vergangenen Jahren nicht gegeben, heißt es von der Feuerwehr. Angaben zum Schaden und zur Brandursache gibt es noch nicht. Es ist jetzt kurz nach 6. Ein sehr sommerlicher, freundlicher Abend mit Sonne und ein paar Wolken. In der Nacht ziehen dann ein paar mehr Wolken auf. Vor allem im nördlichen Teil Bayerns und im Osten fällt bis zum Morgen etwas Regen. Morgen erwarten uns dann häufiger Schauer und Gewitter und es wird recht windig. Von Montag bis Mittwoch scheint im Westen öfter die Sonne. Im Osten wird es unbeständiger. Die Temperaturen, die ändern sich kaum. Guten Abend auf die Straßen. Wir haben eine Meldung von der B286 Richtung Schweinfurt. Und zwar zwischen der Ausfahrt an der A7 Bad Brückenau-Volkers und Bad Brückenau. Ein Unfall, die Bundesstraße ist hier im Moment gesperrt. Ansonsten ist soweit alles frei. Gute Fahrt.
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4: Ich bin Justin Hamm. Nach den angekündigten Reformen wirbt Bundeskanzler Merz für mehr Optimismus. Deutschland sei in den vergangenen Jahrzehnten vieles gelungen, das sagte er beim CDU-Landesparteitag in NRW. Das Land habe sich auch immer wieder aus Krisen herausgearbeitet.
5: Die besten Jahre Deutschlands liegen nicht hinter uns, liebe Freundinnen und Freunde. Es liegen, wenn wir es richtig machen, sehr gute Jahre vor uns. Und genau darum geht es jetzt.
4: Auf Herausforderungen müsse mit Reformen reagiert werden, so Merz, und das tue die Bundesregierung gerade. Und wir schauen zum Bundesparteitag der AfD nach Erfurt. Der wird von großen Demonstrationszügen, Kundgebungen und Sitzblockaden begleitet. Die Polizei spricht von 30.000 Teilnehmenden, Veranstalter von 50.000. Bis zum Nachmittag verliefen die Demos weitgehend friedlich. Die AfD-Delegierten in der Halle bestätigten indes das Führungsduo Alice Weidel und Tino Chrupalla in ihren Ämtern. Während Weidel im Vergleich zur letzten Wahl zulegte, gab es für Chrupalla einen Dämpfer. Das waren die Nachrichten um 12:30. Ein sehr sommerlicher, freundlicher Abend mit Sonne und ein paar Wolken. In der Nacht ziehen dann ein paar mehr Wolken auf. Vor allem im nördlichen Teil Bayerns und im Osten fällt bis zum Morgen etwas Regen. Morgen erwarten uns dann häufiger Schauer und Gewitter und es wird recht windig. Von Montag bis Mittwoch scheint im Westen öfter die Sonne. Im Osten wird es unbeständiger. Die Temperaturen, die ändern sich kaum.
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7: Ich bin Justin Hamm. Die AfD wird auch künftig vom Spitzenduo Alice Weidel und Tino Chrupalla geführt. Beim Bundesparteitag in Erfurt wurden beide für 2 Jahre im Amt bestätigt. Rings um den Parteitag gab und gibt es massive Proteste gegen die AfD. Jörg Ratsch, wie lief der Tag denn bisher?
8: Die AfD hat ihr Programm ohne Probleme hier durchziehen können. Extrem frühe Anreise unter massivem Polizeischutz. Wahl der Chefposten wie geplant erledigt und sich geschlossen zeigen vor den anstehenden Landtagswahlen. Die Rechtsaußenpartei jedenfalls zeigt sich zufrieden. In Erfurt demonstrierten Zehntausende. Hier drinnen wurde das Treffen nur zwischendurch von plötzlich lauter Star Wars Musik gestört. Irgendjemand hatte Bluetooth-Boxen im Saal versteckt und diese dann aktiviert.
7: Die marode Infrastruktur bei der Bahn ist ein großes Problem für viele Pendler und Reisende. Der Bund will nächstes Jahr mehr Geld in den Neu- und Ausbau des Schienennetzes stecken. Die Investitionen sollen von 1,8 auf dann 2,2 Milliarden Euro steigen. Das geht aus dem Kabinettsentwurf für den Haushalt 2027 hervor. Am Montag soll der beschlossen werden. Wer in Deutschland eine Wohnung kauft und selbst einzieht,

0: ist steuerlich stark benachteiligt. Laut einer Studie des Instituts der Deutschen Wirtschaft verlieren Selbstnutzer gegenüber Vermietern in Metropolen innerhalb von 15 Jahren rund 87.000 Euro. Der Grund: Vermieter können Immobilien abschreiben und Kosten steuerlich geltend machen. Eigennutzer können das nicht. Die Triathlon-Weltelite stellt sich morgen wieder der Challenge Rot. Das Teilnehmerfeld in Mittelfranken ist eines der hochkarätigsten jemals. Das hat Renndirektor Weißhöfer versprochen. Favorit bei den Männern ist der norwegische Weltrekordler Christian Blumenfeld. Bei den Frauen wird ein Duell der beiden Britinnen Lucy Charles-Barclay und Katrina Matthews erwartet. 300.000 Zuschauer sind an der Strecke wohl dabei. In der Formel 1 hat Mercedes-Pilot Kimi Antonelli das Qualifying für den Großen Preis von Großbritannien gewonnen. Er startet morgen in Silverstone von der Pole Position vor den beiden Ferrari von Charles Leclerc und Lewis Hamilton. Vor der Quali hatte Antonelli auch das Sprintrennen gewonnen und baute seinen Vorsprung in der WM-Wertung damit aus. Es ist jetzt 7:15. Ein sehr sommerlicher, freundlicher Abend mit Sonne und ein paar Wolken. In der Nacht ziehen dann ein paar mehr Wolken auf. Vor allem im nördlichen Teil Bayerns und im Osten fällt bis zum Morgen etwas Regen. Morgen erwarten uns dann häufiger Schauer und Gewitter und es wird recht windig. Von Montag bis Mittwoch scheint im Westen öfter die Sonne. Im Osten wird es unbeständiger. Die Temperaturen, die ändern sich kaum. Guten Abend auf die Straßen. Auf den Autobahnen ist im Moment alles frei. Wir schauen auf die B8 Nürnberg Richtung Neumarkt. Zwischen der Otto-Bernreuther Straße und der Zollhausstraße 1 Kilometer Stau, dauert 10 Minuten länger. Die B286 Richtung Schweinfurt ist zwischen der Ausfahrt von der A7 und Bad Brückenau im Moment nach einem Unfall gesperrt. Genauso wie die B470 Forchheim Richtung Pegnitz zwischen Muggendorf und dem Abzweig nach Gößweinstein. Auch hier nach einem Unfall die Sperrung und noch mal B470 Pegnitz Richtung Forchheim. Zwischen Tüchersfeld und Sachsenmühle dauert es etwa eine halbe Stunde länger. Viel Geduld und gute Fahrt.
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8: Ich bin Justin Hamm. Die AfD wird auch künftig vom Spitzenduo Alice Weidel und Tino Chrupalla geführt. Beim Bundesparteitag in Erfurt wurden beide für 2 Jahre im Amt bestätigt. Rings um den Parteitag gab und gibt es massive Proteste gegen die AfD. Jörg Ratsch, wie lief der Tag denn bisher?
9: Die AfD hat ihr Programm ohne Probleme hier durchziehen können. Extrem frühe Anreise unter massivem Polizeischutz, Wahl der Chefposten wie geplant erledigt und sich geschlossen zeigen vor den anstehenden Landtagswahlen. Die Rechtsaußenpartei jedenfalls zeigt sich zufrieden. In Erfurt demonstrierten Zehntausende. Hier drinnen wurde das Treffen nur zwischendurch von plötzlich lauter Star Wars Musik gestört. Irgendjemand hatte Bluetooth-Boxen im Saal versteckt und diese dann aktiviert.
8: Die marode Infrastruktur bei der Bahn ist ein großes Problem für viele Pendler und Reisende. Der Bund will nächstes Jahr mehr Geld in den Neu- und Ausbau des Schienennetzes stecken. Die Investitionen sollen von 1,8 auf dann 2,2 Milliarden Euro steigen. Das geht aus dem Kabinettsentwurf für den Haushalt 2027 hervor. Am Montag soll der beschlossen werden. Das waren die Nachrichten um 12:30. Ein sehr sommerlicher, freundlicher Abend mit Sonne und ein paar Wolken. In der Nacht ziehen dann ein paar mehr Wolken auf. Vor allem im nördlichen Teil Bayerns und im Osten fällt bis zum Morgen etwas Regen. Morgen erwarten uns dann häufiger Schauer und Gewitter und es wird recht windig. Von Montag bis Mittwoch scheint im Westen öfter die Sonne. Im Osten wird es unbeständiger. Die Temperaturen, die ändern sich kaum.
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1: Ich bin Justin Hamm. Der AfD-Parteitag in Erfurt wird von zehntausenden Demonstranten begleitet. Laut Polizei kamen bisher 31.000 Menschen zu den Versammlungen, Veranstalter sprechen von 50.000. Der Parteitag selbst wird von den Protesten nicht beeinflusst. Die AfD-Delegierten bestätigten das Führungsduo Alice Weidel und Tino Chrupalla im Amt. Beide betonten, dass die AfD bald in Landesregierungen vertreten sein werde. Vor der Wahl in Sachsen-Anhalt zum Beispiel liegt sie in Umfragen bei 40%. Diese Woche hat sich die schwarz-rote Koalition auf ein Reformpaket geeinigt. Nun geht es um die nächste große Baustelle, den Haushalt 2027. Am Montag will das Kabinett den Entwurf beschließen. Geplant sind offenbar auch höhere Schulden und der Abbau von Finanzhilfen. Ronny Tochau berichtet.
2: Finanzminister Klingbeil musste Milliardenhaushaltslöcher stopfen, greift dafür auf mehr Schulden zurück und auf Rücklagen, die in guten Zeiten vor Corona gebildet wurden. Klingbeil begründet das vor allem mit den Preissprüngen durch den Iran-Krieg. Außerdem setzt der Finanzminister auf höhere Steuern und Abgaben, etwa auf eine neue Plastikabgabe und eine Zuckersteuer, deren Details aber jeweils noch offen sind.
1: In der unterfränkischen Gemeinde Wülfershausen an der Saale wird morgen neu gewählt, wegen Wahlfälschung. Der frühere erste Bürgermeister hat zugegeben, vor der Kommunalwahl Wahlunterlagen manipuliert zu haben. Er ist inzwischen zurückgetreten und aus der CSU ausgetreten. Rund 1300 Bürgerinnen und Bürger sind nun aufgerufen, einen neuen ersten Bürgermeister zu wählen. Es gibt nur eine Kandidatin von der Freien Wählergemeinschaft. Nach dem Ausbruch eines Feuers auf dem Stuttgarter Großmarkt hat die Feuerwehr den Brand nach mehr als 16 Stunden weitgehend gelöscht. Viele Gebäude sind einsturzgefährdet, das hatte den Einsatz schwierig gemacht. Laut Polizei könnte sich der Schaden auf einen mindestens zweistelligen Millionenbetrag belaufen. Die Brandursache ist noch unklar. Der Großmarkt Stuttgart ist eines der größten Frischezentren für Lebensmittel in Deutschland.
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16: Ich bin Justin Hamm. Die AfD wird auch künftig vom Spitzenduo Alice Weidel und Tino Chrupalla geführt. Beim Bundesparteitag in Erfurt wurden beide für 2 Jahre im Amt bestätigt. Rings um den Parteitag gab und gibt es massive Proteste gegen die AfD. Jörg Ratsch, wie lief der Tag denn bisher?
17: Die AfD hat ihr Programm ohne Probleme hier durchziehen können. Extrem frühe Anreise unter massivem Polizeischutz. Wahl der Chefposten wie geplant erledigt und sich geschlossen zeigen vor den anstehenden Landtagswahlen. Die Rechtsaußenpartei jedenfalls zeigt sich zufrieden. In Erfurt demonstrierten Zehntausende. Hier drinnen wurde das Treffen nur zwischendurch von plötzlich lauter Star Wars Musik gestört. Irgendjemand hatte Bluetooth-Boxen im Saal versteckt und diese dann aktiviert.
16: An Europas Flughäfen kommt es wegen des neuen EU-Grenzsystems aktuell zu deutlich längeren Wartezeiten. Das EES-System erfasst seit Oktober bei Einreisenden aus Nicht-Schengen-Ländern biometrische Daten. Das dauert deutlich länger als früher. Der Europäische Flughafenverband fordert, die Kontrollen in den Sommerurlaubsmonaten Juli und August vollständig aussetzen zu dürfen. Vor dem diesjährigen Oktoberfest gibt es unter den Wirten großen Streit, nun mit Konsequenzen. Alexander Egger verzichtet auf den Standplatz für seine Münchner Stuben. Egger hatte sich für größere Zelte beworben, aber keinen Zuschlag bekommen. Zuletzt klagte er gegen das Vergabesystem. Für die Münchner Stuben muss nun kurzfristig Ersatz her. Und das ist nicht einfach, denn der Aufbau hat schon begonnen. Der dänische Radstar Jonas Vingegaard ist mit einem Sieg in die diesjährige Tour de France gestartet. Der 29 Jahre alte zweimalige Tour-Champion war beim Mannschaftszeitfahren über 19,6 Kilometer für sein Visa-Team in Barcelona der schnellste Mann. Am Ende hatte der Giro-Sieger 12 Sekunden Vorsprung auf Top-Favorit Tadej Pogacar aus Slowenien.
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3: Ich bin Florian Klaus. Nach den angekündigten Reformen wirbt Bundeskanzler Merz für mehr Optimismus. Deutschland sei in den vergangenen Jahrzehnten vieles gelungen, sagte er beim CDU-Landesparteitag in NRW. Das Land habe sich auch immer wieder aus Krisen herausgearbeitet.
4: Die besten Jahre Deutschlands liegen nicht hinter uns, liebe Freundinnen und Freunde. Es liegen, wenn wir es richtig machen, sehr gute Jahre vor uns. Und genau darum geht es jetzt.
3: Auf Herausforderungen müsse mit Reformen reagiert werden und das tue die Bundesregierung gerade zu März. Und wir schauen zum Bundesparteitag der AfD nach Erfurt. Der ist heute von großen Protestaktionen begleitet worden. Die Polizei spricht von 30.000 Teilnehmenden, Veranstalter von 50.000. Es blieb weitgehend friedlich. Beim Parteitag selbst wurden Alice Weidel und Tino Chrupalla als AfD-Spitzenduo bestätigt. Während Weidel im Vergleich zur letzten Wahl zulegte, gab es für Chrupalla einen Dämpfer. Bayerns Gesundheitsministerin Gerlach sieht großes Potenzial für künstliche Intelligenz in der Medizin. Die CSU-Politikerin hat auf einer Ärztetagung in Würzburg erklärt, KI könne schon heute Auffälligkeiten in Röntgenbildern erkennen und so bei der Früherkennung von Krebs- oder Herz-Kreislauf-Erkrankungen helfen. Die medizinische Verantwortung bleibe aber weiterhin bei den Ärztinnen und Ärzten. Bei der Fußball-WM steht Marokko als erstes Team im Viertelfinale. Mit 3:0 haben sie Co-Gastgeber Kanada aus dem Turnier geworfen. Und zum Tennis. Nach dem Sensationssieg von Jan-Lennard Struff hat es auch Deutschlands Nummer 1 Alexander Zverev ins Achtelfinale von Wimbledon geschafft. Gegen den US-Amerikaner Marcus Giron landete Zverev einen glatten Dreisatzsieg.
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6: Ich bin Florian Klaus. Die besten Jahre Deutschlands liegen nicht hinter uns. Mit diesen Worten hat Bundeskanzler Merz zu mehr Optimismus aufgerufen. Beim Landesparteitag der NRW-CDU hat er Kritikern des Reformkurses der Bundesregierung entgegengehalten:
7: Kulturpessimisten, Untergangspropheten, Nöler, Nörgler, Empörte, Berufskritiker, wegtreten. Wir gehen mit Zuversicht und Optimismus an die Arbeit und wir bringen unser Land wieder auf Kurs. Herzlichen Dank, liebe Freundinnen und Freunde.
6: Kritik hat es zuletzt besonders an der geplanten Verschärfung der Regeln für Krankschreibungen gegeben, teils auch aus den Regierungsparteien. Zehntausende Menschen haben in Erfurt gegen den AfD-Bundesparteitag in der Stadt protestiert. Laut Polizei ist die Lage weitgehend friedlich geblieben. Vereinzelt sei es zu kleineren Auseinandersetzungen gekommen, hieß es. Beim Parteitag selbst sind Alice Weidel und Tino Chrupalla an der Spitze der AfD bestätigt worden. Die Bundesärztekammer findet es gut, dass die Bundesregierung Tabak und bestimmte alkoholische Getränke stärker besteuern will. Aus ihrer Sicht sollten die Maßnahmen aber weitergehen. Auch die Steuern auf Bier und Wein sollten aus ärztlicher Sicht steigen, heißt es in einer Mitteilung. Damit solle verhindert werden, dass Leute darauf ausweichen, wenn etwa Spirituosen teurer werden. So könnte demnach der Alkoholkonsum insgesamt gesenkt werden. Der erste Viertelfinalist bei der Fußball-WM steht fest. Marokko hat Co-Gastgeber Kanada mit 3:0 geschlagen und steht damit in der nächsten Runde. In diesen Minuten startet außerdem das Spiel Paraguay gegen Frankreich. Die Südamerikaner haben Deutschland aus dem Turnier geworfen, gegen Frankreich sind sie aber der klare Underdog.
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1: Ich bin Florian Klaus. Während auf dem AfD-Bundesparteitag die Parteispitze aus Alice Weidel und Tino Chrupalla bestätigt worden ist, hat es draußen große Proteste gegeben. Die Polizei spricht in Erfurt von mehr als 30.000 Demonstranten, Veranstalter von 50.000. Laut Polizei ist es abgesehen von kleineren Auseinandersetzungen weitgehend friedlich geblieben. Bei einer Großkundgebung forderte unter anderem die Chefin des Deutschen Gewerkschaftsbunds Fahimi ein Verbotsverfahren gegen die AfD. Diese Woche hat sich die schwarz-rote Koalition auf ein Reformpaket geeinigt. Nun geht es um die nächste große Baustelle, den Haushalt 2027. Am Montag will das Kabinett den Entwurf beschließen. Geplant sind offenbar auch höhere Schulden und der Abbau von Finanzhilfen. Ronny Thorau berichtet.
2: Finanzminister Klingbeil musste Milliarden Haushaltslöcher stopfen, greift dafür auf mehr Schulden zurück und auf Rücklagen, die in guten Zeiten vor Corona gebildet wurden. Klingbeil begründet das vor allem mit den Preissprüngen durch den Iran-Krieg. Außerdem setzt der Finanzminister auf höhere Steuern und Abgaben, etwa auf eine neue Plastikabgabe und eine Zuckersteuer, deren Details aber jeweils noch offen sind.
1: Die bayerische Polizei hat knapp 1.300 neue Beamte. Sie sind in Nürnberg vereidigt worden. Unter den rund 7.000 Menschen bei der Zeremonie war auch Ministerpräsident Söder. In seiner Festansprache betonte er, dass die Polizei für Sicherheit sorge. Denen, die sich für den Beruf entscheiden, gebühre größter Respekt, so der CSU-Chef. Bei der Fußball-WM steht Marokko als erstes Team im Viertelfinale. Mit 3:0 haben sie Co-Gastgeber Kanada aus dem Turnier geworfen. Im Spiel Paraguay-Frankreich steht es zur Halbzeit 0:0. Zum Tennis. Nach dem Sensationssieg von Jan-Lennard Struff hat es auch Deutschlands Nummer 1 Alexander Zverev ins Achtelfinale von Wimbledon geschafft. Gegen den US-Amerikaner Marcos Giron landete Zverev einen glatten Dreisatzsieg.
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0: passend. Bei den Kundgebungen sprach unter anderem auch Bundesumweltminister Schneider. Der aus Erfurt stammende SPD-Politiker sagte, die AfD sei kein Ostphänomen, sondern ein Thema, das ganz Deutschland bedrohe. Auf dem Parteitag wurde die Spitze aus Tino Chrupalla und Alice Weidel bestätigt. Bundesverteidigungsminister Pistorius will verhindern, dass die AfD an geheime Informationen kommt, falls sie in Zukunft Teil einer Regierung wird. Die Nähe der Partei zu Russland sei nicht zu übersehen, hatte der Bild am Sonntag gesagt. Auf das Szenario einer künftigen absoluten Mehrheit der AfD in Sachsen-Anhalt angesprochen, sagte er, das wäre ein sehr schlechtes Zeichen. Die AfD lasse keinen Zweifel daran, was sie mit unserer Demokratie vorhabe, so Pistorius. Die besten Jahre Deutschlands liegen nicht hinter uns. Mit diesen Worten hat Bundeskanzler Merz zu mehr Optimismus aufgerufen. Beim Landesparteitag der NRW-CDU hat er Kritikern seines Reformkurses entgegengehalten:
1: Kulturpessimisten, Untergangspropheten, Nöler, Nörgler, Empörte, Berufskritiker, wegtreten. Wir gehen mit Zuversicht und Optimismus an die Arbeit und wir bringen unser Land wieder auf Kurs. Herzlichen Dank, liebe Freundinnen und Freunde.
0: Kritik hatte es zuletzt besonders an der geplanten Verschärfung der Regeln für Krankschreibungen gegeben. Von Wohlfühlkino bis Drama ist bei den diesjährigen Preisträgern auf dem Filmfest München alles dabei. Die Preise sind am Abend verliehen worden. Der Cinemasters Award im internationalen Wettbewerb ging an das Drama Von Scham und Geld. Darin geht es um eine Familie in Kosovo, die aus Geldnot in die Stadt ziehen muss. Der mit 100.000 Euro am höchsten dotierte Preis ging an die Coming-of-Age-Geschichte Strange River.
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6: Ich bin Florian Klaus. Zehntausende sind in Erfurt gegen die AfD auf die Straße gegangen. Bei einer Kundgebung hat unter anderem auch die Chefin des Gewerkschaftsbunds Fahimi gesprochen.
7: Für uns ist klar, von der ersten